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1: Ich bin Stefan Mack. Keine Tore in Thessaloniki. Die Fußballnationalmannschaften von Griechenland und Deutschland haben sich am Abend 0:0 unentschieden getrennt. Deutschland erzielte zwar in der ersten Hälfte ein Tor, das wurde aber wegen Handspiels vom Videoschiri aberkannt. Ansonsten war Deutschland überlegen, konnte das aber nicht in Tore umsetzen. Bundestrainer Klopp war trotzdem zufrieden.
2: Die Jungs haben ein unglaubliches Fußballspiel gemacht, das in allen Bereichen top war, richtig top, außer dass wir unsere Chancen keine Tore gemacht haben.
1: In 4 Spielen unter Klopp holte das Team damit 5 Punkte. Mit einem Besuch in Kiew hat Bundeskanzler Merz Solidarität gegenüber der Ukraine demonstriert. Die Reise hatte aber auch eine innenpolitische Botschaft. Jan-Henne Reitze berichtet.
3: Streit um Reformen, ob bei Rente oder Pflege, dazu Wahlerfolge der AfD und schlechte Umfragewerte. Das alles setzt Merz unter Druck. Da passt es ihm, darauf zu verweisen, wie wichtig eine stabile Bundesregierung für die Ukraine und die Sicherheit ganz Europas sei. Deutschland will zum Beispiel damit beginnen, neue Abfangdrohnen an die Ukraine zu liefern, mit denen russische Angriffe abgewehrt werden sollen. Weiteres Geld soll auch für Reparatur und Wiederaufbau zerstörter Kraftwerke zur Verfügung gestellt werden.
1: Für die Warenhauskette Galeria wird es heute ernst. Das Amtsgericht Düsseldorf entscheidet, ob der mittlerweile 4. Insolvenzantrag des Konzerns zugelassen wird. Gibt das Gericht grünes Licht, übernimmt ein Insolvenzverwalter die Kontrolle und die Geschäfte können vorerst weiterlaufen. Lehnt es ab, drohen sofortige Zahlungsunfähigkeit und der Verlust von rund 12.000 Arbeitsplätzen. In Brasilien sind die Wahllokale zur Präsidentenwahl geschlossen. Jetzt werden die Stimmen ausgezählt. Rund 160 Millionen Menschen waren zur Wahl aufgerufen. In den Umfragen lagen Amtsinhaber Lula da Silva und der rechte Senator Flávio Bolsonaro dicht beieinander. Lula tritt mit 80 Jahren für eine 4. Amtszeit an. Bolsonaro bewirbt sich zum 1. Mal. Im Landkreis Dachau sind 4 junge Männer mit einem nicht zugelassenen Schrottauto mit bis zu 100 km/h durch Pfaffenhofen an der Glonn und über ein Feld gerast. Und man muss wirklich Schrottauto sagen. Die Frontstange ist dabei abgerissen, das Lenkrad war angesägt. Die Polizei hat den Wagen gestoppt. Er war ohne Kennzeichen und Versicherung. Der Führerschein des 21-jährigen Fahrers wurde beschlagnahmt.
4: Der KI-generierte Autoverkehrsdienst meldet normalen Verkehr in und um München. Mit aktuellen Daten vom MET Norwegen hier das KI-generierte Wetter für München. Am Morgen erwarten uns starke Wolkenfelder mit Temperaturen um 12 Grad. Später am Mittag lichtet sich das Wetter und die Sonne tritt zutage, begleitet von einer Temperatursteigerung auf etwa 18 Grad. Im weiteren Verlauf des Nachmittags zeigen sich zwar noch vereinzelt Sonnenstrahlen, aber auch zunehmende Bewölkung bei Höchstwerten um 19 Grad. Am Abend lockert die Bewölkung wieder auf und es wird kaum bewölkt bei Temperaturen um 13 Grad. Die Nacht bringt dann wieder eine verstärkte Bewölkung mit Tiefstwerten von etwa 10 Grad. Hinzu kommen teils neblige Verhältnisse.

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1: 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Die genaue Zeit, es ist jetzt 3 Uhr.

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1: Ich bin Stefan Mack. Jürgen Klopp hat mit der deutschen Fußballnationalmannschaft heute nicht in die Erfolgsspur gefunden. Eine Woche nach dem 0:1 in Augsburg gegen Griechenland reichte es im Rückspiel in Thessaloniki nur zu einem torlosen Unentschieden. Klopp zeigte sich danach bei RTL trotzdem zufrieden.
2: Ich bin sehr, sehr, sehr angetan von der Mannschaft, von der Art und Weise, wie wir es gemacht haben. Und hat mich tendenziell eher überrascht, als dass ich jetzt hier enttäuscht stehen würde.
1: In 4 Spielen unter Klopp gab es in der Nations League damit 5 Punkte. Bundeskanzler Merz hat bei einem Besuch in Kiew der Ukraine weitere Unterstützung zugesichert und Russland aufgefordert, den Krieg zu beenden. Trotz Drohungen aus Moskau reiste Merz mit einer großen Regierungs- und Wirtschaftsdelegation an und kündigte umfangreiche Hilfe an. Tausende Abfangdrohnen, Investitionen in weitreichende Waffen sowie zusätzliche Mittel für zerstörte Kraftwerke. Die Unterstützung für die Ukraine sei auch im deutschen Eigeninteresse, so Merz. Die Präsidentenwahl in Brasilien wird sich in einer Stichwahl zwischen dem linken Amtsinhaber Lula da Silva und dem rechten Senator Bolsonaro entscheiden. Nach Auszählung von 97% der Stimmen kam Lula laut vorläufigen Angaben der Wahlbehörde auf rund 44,6%, sein rechter Rivale auf 47,4%. Beide verfehlten damit die erforderliche absolute Mehrheit. Heftige Unwetter haben in Spanien mindestens 3 Menschen das Leben gekostet. Vor allem rund um Barcelona und in Katalonien fielen stellenweise über 200 Liter Regen pro Quadratmeter. Straßen, Keller und Erdgeschosse standen unter Wasser. Bäume stürzten um und Flüsse traten über die Ufer. Die Feuerwehr in Katalonien verzeichnete mehr als 1000 Notrufe. In anderen Regionen wie Kastilien-La Mancha und dem Baskenland kam es ebenfalls zu schweren Überschwemmungen. Am Flughafen in Nürnberg starten und landen ab heute Kampfjets. Die Bundeswehr übt damit die Verlegung von Flugzeugen aus dem Fliegerhorst in Neuburg an der Donau. Der Grund: im Verteidigungsfall wäre es für Angreifer ein willkommenes Ziel, wenn alle Flugzeuge an einem Ort zusammengezogen wären. Die Übung in Nürnberg geht bis Freitag.
3: Der KI-generierte Autoverkehrsdienst meldet auf der Staatsstraße 2342, von München kommend in Richtung Unterschleißheim, ist Vorsicht geboten. Bei der Mosacher Straße ist eine Ampelanlage außer Betrieb, was zu Gefahrensituationen führen kann. Bitte achten Sie besonders auf die Kreuzung. In der Gegenrichtung von Unterschleißheim nach München zwischen der Mosacher Straße und dem Helene-Meyer-Ring auf der Staatsstraße 2342 ist ebenfalls Vorsicht erforderlich. Hier ist eine Ampelanlage außer Betrieb, was zu Gefahrensituationen führen kann. Bitte achten Sie besonders auf die Kreuzung. Ihr Autoverkehrsdienst wünscht gute Fahrt. Mit aktuellen Daten vom MET Norwegen hier das KI-generierte Wetter für München. Der Morgen des neuen Tages beginnt stark bewölkt mit Temperaturen um 12 Grad. Später am Tag lichtet sich das Wetter aber deutlich auf. Und der Mittag verspricht sonniges Wetter bei angenehmen 18 Grad. Am Nachmittag sieht es dann schon wieder etwas anders aus. Da die Sonne nur noch durch vereinzelte Wolken schauen kann, trotzdem bleibt es warm mit Temperaturen um 19 Grad. Der Abend wird hervorragend, kaum bewölkt und 13 Grad sind hier gemeldet. In der Nacht zu Dienstag wird das Wetter dann eher trüb, stark bewölkt bei Tiefstwerten von etwa 10 Grad. Es ist teils neblig.
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1: Ich bin Stefan Mack. Keine Tore in Thessaloniki. Die Fußballnationalmannschaften von Griechenland und Deutschland haben sich am Abend 0:0 unentschieden getrennt. Deutschland erzielte zwar in der ersten Hälfte ein Tor, das wurde aber wegen Handspiels vom Videoschiri aberkannt. Ansonsten war Deutschland überlegen, konnte das aber nicht in Tore umsetzen. Bundestrainer Klopp war trotzdem zufrieden.
2: Die Jungs haben ein unglaubliches Fußballspiel gemacht, das in allen Bereichen top war, richtig top, außer dass wir unsere Chancen keine Tore gemacht haben.
1: In 4 Spielen unter Klopp holte das Team damit 5 Punkte. Und plötzlich steckte Bauschaum im Auspuff von hunderten Autos. Wegen einer solchen Angriffsreihe in 4 Bundesländern stehen ab heute in Ulm 3 junge Männer und eine Frau vor Gericht. Hinter der Sachbeschädigung steckt aus Sicht der Ermittler ein Versuch der Einflussnahme auf die letzte Bundestagswahl. Ursula Winkler berichtet.
3: Hunderte Autos in Baden-Württemberg, Bayern, Berlin und Brandenburg hatten vor der letzten Bundestagswahl plötzlich verstopfte Auspuffanlagen. Erst hatten Ermittler Klimaaktivisten im Visier, aber inzwischen geht die Anklage davon aus, dass die 4 als Wegwerfagenten angestiftet wurden, um das Wahlverhalten zu beeinflussen. Einer der Angeklagten soll gestanden haben, der Drahtzieher lebe in Russland.
1: Fast die Hälfte der Deutschen hält Angela Merkel für besser geeignet, die aktuellen Probleme zu lösen, als den heutigen Bundeskanzler Merz. In einer YouGov-Umfrage sagten 48%, Merkel wäre besser. 29% sehen sie gleich gut oder schlecht. Nur 8% halten sie für weniger geeignet. Der Rest ist unschlüssig. Die neue E-Auto-Prämie ist aus Sicht der Bundesregierung gut angelaufen. Nach Angaben von Bundesumweltminister Schneider wurden seit Mai bereits 100.000 Anträge ausgezahlt. Besonders profitieren demnach Haushalte mit kleinerem und mittlerem Einkommen. Je nach Fahrzeug und Einkommenslage gibt es einen staatlichen Zuschuss von bis zu 6.000 Euro. Besucherrekord auf dem Münchner Oktoberfest. 7,4 Millionen Menschen waren in diesem Jahr auf der Wiesn, so viele wie noch nie. Der bisherige Besucherrekord von 2023 ist geknackt. Damals sind 7,2 Millionen Menschen da gewesen, diesmal waren es 200.000 mehr. Getrunken wurden 6,7 Millionen Maß Bier. Auch beim Essen gibt es ein ordentliches Plus. Vor allem das klassische Grillhändl ist wieder im Aufwind.
4: Der KI-generierte Autoverkehrsdienst meldet auf der Staatsstraße 2342. Von München kommend in Richtung Unterschleißheim ist Vorsicht geboten. Bei der Mosacher Straße ist eine Ampelanlage außer Betrieb, was zu Gefahrensituationen führen kann. Bitte achten Sie besonders auf die Kreuzung. In der Gegenrichtung von Unterschleißheim nach München zwischen der Mosacher Straße und dem Helene-Meyer-Ring auf der Staatsstraße 2342 ist ebenfalls Vorsicht erforderlich. Hier ist eine Ampelanlage außer Betrieb, was zu Gefahrensituationen führen kann. Bitte achten Sie besonders auf die Kreuzung. Ihr Autoverkehrsdienst wünscht gute Fahrt. Mit aktuellen Daten vom MET Norwegen hier das KI-generierte Wetter für München. Heute Morgen erwarten Sie vor allem bewölkte Verhältnisse und eine Temperatur von etwa 12 Grad. Im weiteren Verlauf des Tages lockert es jedoch auf, sodass der Mittag sonnig wird mit Temperaturen um die 18 Grad. Am Nachmittag wechseln sich Bewölkung und Sonnenstrahlen ab, wobei die Temperatur konstant bei etwa 18 Grad bleibt. Der Abend bringt dann nahezu unbewölkten Himmel und eine leichte Abkühlung auf etwa 13 Grad. In der Nacht verdichten sich die Wolken wieder, was zu einer bewölkten Nacht mit Tiefstwerten um 9 Grad führt. Zudem ist in einigen Regionen Nebel vorhersagbar.

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1: Ich bin Stefan Mack. Guten Morgen. Die deutsche Fußballnationalmannschaft und Griechenland haben sich am Abend ein torloses Unentschieden geliefert. Deutschland war im Rückspiel zwar überlegen, schaffte es aber nicht, ein Tor zu erzielen. Eines wurde wegen Handspiels aberkannt. Die Bilanz von Neutrainer Jürgen Klopp, 5 Punkte aus 4 Spielen. Bei RTL zog er Bilanz.
2: Wir wollen ja was verändern, wir wollen was anschieben und das habe ich auf jeden Fall gesehen. Und das wird die Basis sein und jeder, der bereit ist, diese Art Fußball zu spielen, ist die Tür sperrangelweit offen.
1: Bundeskanzler Merz hat bei einem Besuch in Kiew der Ukraine weitere Unterstützung zugesichert und Russland aufgefordert, den Krieg zu beenden. Trotz Drohungen aus Moskau reiste Merz mit einer großen Regierungs- und Wirtschaftsdelegation an und kündigte umfangreiche Hilfe an. Tausende Abfangdrohnen, Investitionen in weitreichende Waffen sowie zusätzliche Mittel für zerstörte Kraftwerke. Die Unterstützung für die Ukraine sei auch im deutschen Eigeninteresse, so Merz. Die Präsidentenwahl in Brasilien wird sich in einer Stichwahl zwischen dem linken Amtsinhaber Lula da Silva und dem rechten Senator Bolsonaro entscheiden. Nach Auszählung von 97% der Stimmen kam Lula laut vorläufigen Angaben der Wahlbehörde auf rund 44,6%, sein rechter Rivale auf 47,4%. Beide verfehlten damit die erforderliche absolute Mehrheit. Heftige Unwetter haben in Spanien mindestens 3 Menschen das Leben gekostet. Vor allem rund um Barcelona und in Katalonien fielen stellenweise über 200 Liter Regen pro Quadratmeter. Straßen, Keller und Erdgeschosse standen unter Wasser. Bäume stürzten um und Flüsse traten über die Ufer. Die Feuerwehr in Katalonien verzeichnete mehr als 1000 Notrufe. In anderen Regionen wie Kastilien-La Mancha und dem Baskenland kam es ebenfalls zu schweren Überschwemmungen. Am Flughafen in Nürnberg starten und landen ab heute Kampfjets. Die Bundeswehr übt damit die Verlegung von Flugzeugen aus dem Fliegerhorst in Neuburg an der Donau. Der Grund: im Verteidigungsfall wäre es für Angreifer ein willkommenes Ziel, wenn alle Flugzeuge an einem Ort zusammengezogen wären. Die Übung in Nürnberg geht bis Freitag.
3: Der KI-generierte Autoverkehrsdienst meldet normalen Verkehr in und um München. Mit aktuellen Daten vom MET Norwegen hier das KI-generierte Wetter für München. Wir starten in den neuen Tag mit einer interessanten Wetterlage. Zunächst am Morgen erwarten Sie eine dichte Bewölkung, die jedoch immer wieder von ein wenig Sonne durchbrochen wird. Die Temperaturen klettern dabei auf angenehme 13 Grad. Wenn wir zum Mittag kommen, lichtet sich das Bild erheblich. Es wird sonnig und richtig warm mit Höchstwerten von 18 Grad. Am Nachmittag schließen sich die Wolken wieder etwas, aber immer noch gibt es genügend Sonnenfenster, sodass Sie weiterhin von den angenehmen 18 Grad profitieren können. Zum Abend hin lockert das Wetter auf und es wird nahezu unbewölkt bei Temperaturen, die wieder auf 13 Grad sinken. In der Nacht dann trübt sich das Wetter erneut ein, es wird bewölkt und die Tiefstwerte gehen auf 9 Grad zurück. Achten Sie außerdem auf teils neblige Verhältnisse, insbesondere in den Niederungen.

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1: Es ist ganz genau 6 Uhr und eine Minute geworden. Wir messen 13 Grad in München-Thalkirchen. 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
1: Ich bin Dominik Schweiger. Guten Morgen. Die neue E-Auto-Prämie ist aus Sicht der Bundesregierung gut angelaufen. Nach Angaben von Bundesumweltminister Schneider wurden seit Mai bereits 100.000 Anträge ausgezahlt. Besonders profitieren demnach Haushalte mit kleinerem und mittleren Einkommen. Je nach Fahrzeug und Einkommenslage gibt es einen staatlichen Zuschuss von bis zu 6.000 Euro. Das Münchner Oktoberfest hat in diesem Jahr einen neuen Besucherrekord aufgestellt. 7,4 Millionen kamen dieses Jahr auf die Wiesn, so viele wie noch nie. Es wurden rund 6,7 Millionen Maß Bier getrunken, etwas mehr als im Vorjahr, und auch gegessen wurde mehr. Überschattet wurde das Fest aber von mehreren Unglücksfällen. Ein Mitarbeiter einer Schiffschaukel wurde am letzten Wiesentag lebensgefährlich verletzt. Ein Sicherheitsmann an einem Freefall Tower starb nach einem Arbeitsunfall. Fast die Hälfte der Menschen in Deutschland hält Angela Merkel für besser geeignet, die aktuellen Probleme zu lösen, als den heutigen Bundeskanzler Merz. In einer YouGov-Umfrage haben 48% gesagt, Merkel wäre besser. 29% sehen sie gleich gut oder schlecht. Nur 8% halten sie für weniger geeignet. Der Rest ist sich nicht ganz sicher. Bauschaum in hunderte Autoauspuffe gesprüht. Weil sie das in 4 Bundesländern gemacht haben sollen, stehen ab heute in Ulm 3 junge Männer und eine Frau vor Gericht. Aus Sicht der Ermittler wollten sie damit Einfluss auf die letzte Bundestagswahl nehmen. Ursula Winkler mit den Einzelheiten.
2: Hunderte Autos in Baden-Württemberg, Bayern, Berlin und Brandenburg hatten vor der letzten Bundestagswahl plötzlich verstopfte Auspuffanlagen. Erst hatten Ermittler Klimaaktivisten im Visier, aber inzwischen geht die Anklage davon aus, dass die 4 als Wegwerfagenten angestiftet wurden, um das Wahlverhalten zu beeinflussen. Einer der Angeklagten soll gestanden haben, der Drahtzieher lebe in Russland.
1: Jürgen Klopp hat mit der deutschen Fußballnationalmannschaft am Abend nicht die Erfolgsspur gefunden. Eine Woche nach dem 0:1 in Augsburg gegen Griechenland reichte es im Rückspiel in Thessaloniki nur zu einem torlosen Unentschieden. In 4 Spielen unter Klopp gab es in der Nations League damit 5 Punkte.
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3: Und der Radio Today Verkehrsdienst meldet: A99 von München Nord kommend, Höhe Autobahn A8. Hier besteht Gefahr durch eine ungesicherte Unfallstelle.
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3: Geblitzt wird die Putzbrunner Straße in München stadtauswärts, dann die Kreiler Straße stadtauswärts kurz vor dem Schatzbogen bei der Tanke, die Ganghofer Brücke bei der Bushaltestelle und die Bundesstraße B2 Richtung Garmisch-Partenkirchen, einmal in der Ortsdurchfahrt Spatzenhausen und in der Ortsdurchfahrt Murnau. Und für weitere Blitzer erreichen Sie uns am besten gleich direkt im Studio unter 089 723 2000.
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3: Im Oberallgäu startet die neue Woche mit Schauern und Gewittern. Im Rest Bayern setzt sich im Laufe des Vormittags mehr und mehr die Sonne durch. Die Temperaturen erreichen heute 13 bis zu 23 Grad immerhin. In München, Thalkirchen, Wellechurchen messen wir derzeit noch 13 Grad. Und zum Abschluss noch die genaue Zeit. Es ist mittlerweile 6 Uhr und 18 Minuten.

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Unaufhaltsam und schnellen Schritts nähern wir uns jetzt der Radio Today Aktion wieder, der Blick ins historische Kalenderblatt. Wir tun auch heute wieder was gegen die Kreuzworträtselbildung. Es ist nämlich bereits 6 Uhr und genau 27 Minuten. In 3 Minuten ist es soweit, dann ist es nämlich 6:30. Heute schauen wir 50 Jahre zurück in die Vergangenheit und betrachten kleinere Autos mit großer Klappe. Jawohl, mit großer Klappe. Hören Sie gleich dazu die Einzelheiten, gleich mehr beim Blick ins historische Kalenderblatt.

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1: Today History, heute ist Montag, der 5. Oktober. Sie hören die Radio Today Morgenwelle, der Blick ins historische Kalenderblatt. 3 Jahre nach dem Ölpreisschock stieg die Autonachfrage in den Industrieländern erstmals wieder an. Doch setzten viele Käufer im Jahr 1976, also vor 50 Jahren, auf Kleinwagen und sparsamere Dieselautos. Angesichts steigender Benzinpreise erfreuten sich vor 50 Jahren Fahrzeuge mit geringem Treibstoffverbrauch wachsender Beliebtheit. Neben technischen Verbesserungen zur Senkung des Benzinverbrauches waren vor allem Autos mit Dieselmotor gefragt. Die Volkswagen AG präsentierte bei ihrem Erfolgsmodell Golf nun auch ein Modell mit Dieselmotor, der bei 90 Stundenkilometer nur rund 6 Liter Kraftstoff auf 100 Kilometer verbrauchte. Dem Trend zum Kleinwagen mit großer Heckklappe kam auch Ford mit seinem Modell Fiesta entgegen. Preisgünstigere Autos aus Japan drängten bereits im Jahr 1976 auf den US-Markt, obwohl die drei großen US-Konzerne General Motors, Ford und Chrysler mit rund 4,6 Millionen produzierten Wagen neu Rekorde meldeten, wuchs die Konkurrenz aus Fernost. Japanische Hersteller, die etwa die Hälfte ihrer Produktion exportierten, boten preiswerte und sparsame Kleinwagen an. Auch in Lateinamerika machten Honda, Mazda, Nissan und Toyota den US-Fahrzeugen sehr ernsthafte Konkurrenz. Geblitzt wird nach wie vor die Putzbrunner Straße in Richtung Stadt auswärts. Wenn auch Sie Blitzer melden möchten, dann entweder die Freecall-Nummer 0800 Today oder gleich direkt im Studio anrufen unter 089 723 2000. Mittlerweile 6 Uhr und genau 33 Minuten, 3 Minuten nach 6:30, Radio Today, die Morgenwelle.

0: Angesagt ist die Montagsausgabe der Radiotour der Morgenwelle. Montag, der 5. Oktober, die Zeit. Mittlerweile 6 Uhr und genau 43 Minuten.
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0: Das Oktoberfest hat in diesem Jahr einen Besucherrekord aufgestellt. Nach Angaben der Stadt kamen 7,4 Millionen Menschen auf die Wiesn, so viele wie noch nie. Der bisherige Höchstwert von 7,2 Millionen aus dem Jahr 2023 wurde damit übertroffen. Trotz der Rekordzahl habe es keine kritischen Überfüllungssituationen gegeben. Überschattet wurde das Fest allerdings von mehreren schweren Unglücken. Bundeswirtschaftsministerin Reiche drängt auf einen Beschluss der Rentenreform bis zum Jahresende. Die CDU-Politikerin fordert die blockierende Arbeitsministerin Bass auf, jetzt zügig einen Gesetzentwurf vorzulegen. Ein Aufweichen der Empfehlungen der Rentenkommission lehnt Reiche ab. Politische Beobachter weisen darauf hin, dass trotz Rentendebatte für die Ukraine auch weiterhin Milliarden ausgegeben werden. Der Außenkanzler Merz hat die deutsche Unterstützung der Ukraine gegen Vorbehalte in der eigenen Bevölkerung verteidigt. In Kiew sagte er, er nehme entsprechende Umfragen und Meinungen ernst, teile sie allerdings nicht.

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Bundeskanzler Friedrich Merz hat der Ukraine eine weitere Milliarde Euro für Waffen zugesagt. Zelensky ist das aber nicht genug und er fordert weiter die Lieferung deutscher Taurus-Marschflugkörper. Und bei einem Brand auf einem großen Campingplatz am Gardasee sind 24 Menschen verletzt worden. Nach Angaben der italienischen Behörden erlitt ein Mensch schwere Verbrennungen. Die meisten Betroffenen wurden wegen Kohlenmonoxidvergiftungen behandelt. Das Feuer brach in einem Bungalow aus.

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2: Es ist ganz genau 7:02 geboren. Wir messen 13 Grad in München-Thalkirchen. 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
1: Ich bin Dominik Schweiger. Guten Morgen. Der Führerschein soll günstiger werden. Dazu plant die Bundesregierung ja eine Reform, die dann ab dem kommenden Jahr gelten soll. Heute gibt's dazu eine Anhörung im Verkehrsausschuss des Bundestags. Fahrlehrerverbände halten nicht so viel von der Reform. Mehr von Jan-Henner Reitze.
2: Theoriestunden auch online statt in Präsenz, Autofahren üben mit den Eltern oder im Simulator statt mit einem Fahrlehrer. Die Bundesvereinigung der Fahrlehrerverbände fürchtet um die Verkehrssicherheit und fordert, die Ausbildungsqualität müsse trotz Reform mindestens erhalten bleiben. Auch eine offizielle Datenbank, in der Fahrschulen ihre Preise und Erfolgsquote angeben müssen, lehnen die Fahrlehrerverbände ab.
1: Seit Mai gibt's ja die neue E-Auto-Prämie. Aus Sicht der Bundesregierung ist die bisher ein Erfolg. Gut 100.000 Anträge sind laut Umweltminister Schneider bisher bearbeitet und ausgezahlt worden. Das hat er der Bild gesagt. Das Geld komme Menschen zugute, die vorher nicht einmal dran gedacht hätten, sich ein E-Auto zu kaufen. Je nach Einkommen gibt's bis zu 6.000 Euro Förderung vom Staat. Das Münchner Oktoberfest hat mit 7,4 Millionen Gästen einen neuen Besucherrekord aufgestellt. Ausgeschenkt wurden 6,7 Millionen Maß Bier. Auch beim Essen melden die Wirte ein Plus. Überschattet wurde die Wiesn von mehreren schweren Unfällen. Ein Mitarbeiter des Freefall Towers starb. Am letzten Wiesentag wurde ein Beschäftigter einer Schiffsschaukel schwer verletzt. Der gesetzlichen Pflegeversicherung fehlt immer noch Geld. Nach Berechnungen des GKV-Spitzenverbands ist es konkret im kommenden Jahr rund 1 Milliarde Euro. Schon in den nächsten Wochen würden etwa 500 Millionen Euro benötigt, damit die Pflegekassen zahlungsfähig bleiben. Leistungen seien aber nicht gefährdet. Verbandschef Blatt fordert in der Rheinischen Post eine nachhaltige Lösung, ohne die Beiträge weiter anzuheben. Die deutsche Fußballnationalmannschaft muss weiter um den Einzug ins Viertelfinale der Nations League bangen. Das Team von Bundestrainer Jürgen Klopp kam in Griechenland nicht über ein 0:0 hinaus und bleibt in der Tabelle auf Platz 3. Im November folgen die entscheidenden Spiele in Serbien und gegen Tabellenführer Niederlande.
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3: Und der Radio Tour de Verkehrsdienst meldet Autobahn A94 Passau Richtung München zwischen Auwiesen und Forstinning 2 Kilometer Stau. A96 Lindau Richtung München zwischen Leim und Sendling 1 Kilometer Stau. Dann die A99 Höhe A8, hier hat sich ein Unfall ereignet. A99 zwischen Ottobrunn und dem Kreuz München Süd 1 Kilometer Stau. A99 zwischen Kreuz München West und dem Allacher Dreieck 2 Kilometer Stau. Im weiteren Verlauf der 99 zwischen Dreieck München Südwest und dem Aubinger Tunnel 2 Kilometer Stau. A99 zwischen Kreuz München West und Lochhausen 1 Kilometer Stau. B304 Dachau Richtung München zwischen Feld Mochinger Straße und Triebstraße, der Klassiker. Und dann noch einen Stau in München am Mittleren Ring zwischen Ramersdorf und der Schlüsselbergstraße.
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3: Neuen zugemeldet, danke an Markus. Die Autobahn A92 wird geblitzt und zwar in Fahrtrichtung München, Höhe Moosburg. Dann die Iflandstraße in Richtung Stadt einwärts. Die Bundesstraße B2 Richtung Garmisch-Partenkirchen in der Ortsdurchfahrt Spatzenhausen und auch in der Ortsdurchfahrt Murnau. Dann die Ganghofer Brücke bei der Bushaltestelle. Die Kreilerstraße Stadt auswärts kurz vorm Schatzbogen bei der Tanke. Und die Putzbrunner Straße weiterhin in Richtung Stadt auswärts. Und für weitere Blitze am besten gleich direkt die Studionummer wählen 089 723 2000.
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3: Im Oberallgäu startet die neue Woche noch mit Schauern und Gewittern. Im Rest Bayerns setzt sich im Laufe des Morgens mehr und mehr die Sonne durch. Die Temperaturen erreichen 13 bis 23 Grad. In München, Thalkirchen, Valley Churchen messen wir derzeit genau 13 Grad. Und zum Abschluss noch die genaue Zeit. Es ist mittlerweile 7 Uhr und 19 Minuten.

0: 7:00 und genau 23 Minuten. Das heißt, in ganz genau 7 Minuten ist es 19:30. Und 19:30 startet auch heute am Montag wieder die Today Open Line. Die Open Line, das ist die Durchsageplattform für unsere Hörer, wenn sie privat etwas durchsagen möchten, sei es auch nur ein netter Gruß oder vielleicht die handfesten Sachen, wenn sie zum Beispiel jemanden suchen, der ihnen hilft bei einer Reparatur oder vielleicht neue Sommerreifen und so weiter. Das alles dann 19:30, 7:23, 2000.
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0: Und dann ist es auch schon wieder soweit. Die Tude Open Line startet für private Kleinanzeigen oder private Durchsagen unserer Hörer über die Studiotelefonnummer 089 723 2000. Radio zum Mitreden. Jetzt die Open Line, die Morgenwellenausgabe 723 2000, die Nummer.
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0: Von privat an privat oder vielleicht ein netter Gruß, gerade am Montagmorgen, wenn die Woche erst gerade mal wieder begonnen hat. Das hat doch was. Oder vielleicht die handfesten Sachen, die jetzt schon langsam an den Satz Winterreifen denken, den Sie vielleicht suchen oder auch verkaufen möchten. Oder vielleicht das ganze Auto, vielleicht das Fahrrad. 089 723 2000. Private Durchsagen jetzt unserer Hörer, die Morgenwellenausgabe der Open Line. Auch heute am Montag, dem 5. Oktober, gibt es nicht nur die Morgenwellenausgabe, nein, es gibt noch zwei weitere Open Lines, schon mal als Vorankündigung. Heute Nachmittag bei Super Finke in den Quick Times die 16:30 Ausgabe, also die Nachmittagsausgabe. Und es gibt auch heute eine Abendausgabe um 19:30 Uhr. Das ist ganz genau in 12 Stunden. So, wie schaut's jetzt aus mit der jetzigen, mit der Morgenwellenausgabe? Geht was oder geht nichts? Damit letzter Aufruf. Wer jetzt hier noch dabei sein möchte, bitte jetzt zügig anrufen. Ansonsten steigen wir wieder ein ins Musikprogramm. 089 723 2000.
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Es war also eine Rekordwiesn. 7,4 Millionen Besucher kamen, aber es gab keinen Wiesn-Hit heuer. Wiesn-Sängerin Baumgartner vom Käferzelt sagt, es war einfach nichts das Passende dabei, dass das Publikum so richtig in ihren Bann gezogen hätte. Einfache Melodien mit Mitsing-Faktor, das sei wichtig für einen Wiesn-Hit. Und frühere Hits wie Bella Napoli, die hätten in diesem Jahr einfach nicht so gezogen wie noch im Jahr 2025.

0: hören die Montagsausgabe der Radio Tour, der Morgenwelle, Montag, der 5. Oktober. Die Zeit mittlerweile 7 Uhr und genau 42 Minuten.
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0: Das Oktoberfest hat in diesem Jahr einen Besucherrekord aufgestellt. Nach Angaben der Stadt kamen 7,4 Millionen Menschen auf die Wiesn, so viele wie noch nie. Der bisherige Höchstwert von 7,2 Millionen aus dem Jahr 2023 wurde damit übertroffen. Trotz der Rekordzahl habe es keine kritischen Überfüllungssituationen gegeben. Überschattet wurde das Fest allerdings von mehreren schweren Unfällen. Bundeswirtschaftsministerin Reiche drängt auf einen Beschluss der Rentnerreform noch bis zum Jahresende. Die CDU-Politikerin fordert die blockierende Arbeitsministerin Bass auf, jetzt zügig einen Gesetzentwurf vorzulegen. Ein Aufweichen der Empfehlungen der Rentenkommission lehnt Reiche ab. Politische Beobachter weisen auch darauf hin, dass trotz Rentendebatte für die Ukraine auch weiterhin Milliarden ausgegeben werden. Der Außenkanzler Merz hat die deutsche Unterstützung der Ukraine gegen Vorbehalte in der eigenen Bevölkerung verteidigt. In Kiew sagte er, er nehme entsprechende Umfragen und Meinungen ernst, teile sie aber nicht.

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Nach dem Oktoberfest zieht die Aktion Sichere Wiesen für Mädchen und Frauen eine erste Bilanz. Insgesamt haben dieses Jahr 363 Besucherinnen Unterstützung im Safe Space gesucht. Das entspricht in etwa dem Niveau des Vorjahres. Allerdings musste das Team deutlich häufiger bei Gewaltvorfällen helfen. In 44 Fällen ging es um körperliche oder auch sexualisierte Übergriffe. 7 Uhr und mittlerweile 51 Minuten. Es ist 9 vor 8. 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

7 Uhr und mittlerweile 54 Minuten. Es ist 6 vor 8. Der Thomas hat gerade angerufen. Es gibt einen weiteren neuen Blitzer. Er meldet in Dachau. Die alte Römerstraße wird geblitzt in Richtung stadteinwärts. Danke an Thomas. Wenn auch Sie Blitzer melden wollen, dann am besten gleich direkt die Studionummer 089 723 2000.

0: wissenswert geblitzt. Und wenn auch Sie Blitzer melden wollen, dann am besten gleich direkt die Studionummer 089-723-2000.
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0: Es ist ganz genau 8 Uhr und 3 Minuten geworden. Wir messen 13 Grad in München-Thalkirchen und erfreuen uns an der Montagsausgabe der Today Morgenwelle.
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1: Ich bin Dominik Schweiger. Guten Morgen. Die neue E-Auto-Prämie ist bislang an 100.000 Antragsteller ausgezahlt worden. Umweltminister Schneider hat der Bild gesagt, das Förderprogramm habe die Erwartungen deutlich übertroffen. Seit Mai können Käufer abhängig von Fahrzeug, Einkommen und Familiengröße bis zu 6.000 Euro bekommen. Bis 2029 will die Bundesregierung den Kauf von bis zu 800.000 Elektroautos fördern. Im Verkehrsausschuss des Bundestags wird heute über die geplante Führerscheinreform beraten. Sie soll die Ausbildung ab dem kommenden Jahr günstiger machen, unter anderem durch Online-Theoriestunden und mehr Übungen mit Eltern oder im Simulator. Die Fahrlehrerverbände warnen allerdings vor Einbußen bei der Verkehrssicherheit. Auch eine öffentliche Datenbank mit Preisen oder Erfolgsquoten der Fahrschulen lehnen sie ab. Wer von seinem Partner beispielsweise geschlagen wird, also unter häuslicher Gewalt leidet, soll künftig leichter aus gemeinsamen Mietverträgen rauskommen. Das sieht ein Gesetzentwurf von Justizministerin Hubig vor. Der Vorschlag dazu kommt aus dem Bundesrat. Fiona Reinhardt berichtet.
2: Fast 266.000 Menschen waren im Jahr 2024 von häuslicher Gewalt betroffen. Der Großteil davon Frauen und Mädchen. Das zeigt die polizeiliche Kriminalstatistik. Und oft ist es für Betroffene schwierig, in so einer Situation aus einem gemeinsamen Mietvertrag herauszukommen, sagt der Bundesrat. Deswegen sollen sie mit dem neuen Gesetz unter anderem die Zustimmung des Täters zur Kündigung des gemeinsamen Mietvertrags verlangen dürfen.
1: Das Münchner Oktoberfest hat in diesem Jahr einen neuen Besucherrekord aufgestellt. 7,4 Millionen kamen dieses Jahr auf die Wiesn, so viele wie noch nie. Es wurden rund 6,7 Millionen Maß Bier getrunken, etwas mehr als im Vorjahr, und auch gegessen wurde mehr. Überschattet wurde das Fest aber von mehreren Unglücksfällen. Ein Mitarbeiter einer Schiffsschaukel wurde am letzten Wiesentag lebensgefährlich verletzt. Ein Sicherheitsmann an einem Freefall Tower starb nach einem Arbeitsunfall. Zum Fußball. Die deutsche Nationalmannschaft hat die Revanche gegen Griechenland in der Nations League verpasst. Das Team kam gestern Abend in Thessaloniki nicht über ein 0:0 hinaus. Deutschland bleibt in seiner Nations League Gruppe auf Platz 3 und wäre damit nicht fürs Viertelfinale qualifiziert. Die Entscheidung fällt Mitte November gegen Serbien und die Niederlande.
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3: Und der Radio Tude Verkehrsdienst meldet Autobahn A8 München Richtung Stuttgart zwischen Langwied und dem Dreieck Eschenried. Hier besteht Gefahr durch Gegenstände auf der Fahrbahn. Es handelt sich um mehrere Reifenteile. Dann die A9 Nürnberg Richtung München zwischen Garching Nord und Garching Süd. Hier besteht Gefahr durch verloren gegangene Ladung, und zwar auf dem rechten Fahrstreifen. Es handelt sich hier um Metallteile. Dann im weiteren Verlauf der A9 zwischen Kreuz München Nord und Frankfurter Ring 4 Kilometer Stau. Dann die A94 Passau Richtung München zwischen Passstetten und Parsdorf, jetzt der Spitzenreiter, 9 Kilometer Stau. Dann im weiteren Verlauf der 94 zwischen Am Moosfeld und Steinhausen 3 Kilometer Stau. Die A96 Lindau Richtung München zwischen Blumenau und Sendling 2 Kilometer Stau. Dann die A99 zwischen dem Dreieck Eschenried und dem Allacher Dreieck. Hier ist der Standstreifen blockiert durch ein defektes Fahrzeug. A99 zwischen dem Kreuz München West und dem Allacher Dreieck 2 Kilometer Stau. Im weiteren Verlauf zwischen Dreieck München Südwest und dem Aubinger Tunnel auch hier 2 Kilometer Stau. Dann noch einmal die A99, jetzt zwischen Kreuz München West und Lochhausen 1 Kilometer Stau. Die B471 Fürstenfeldbruck Richtung Oberschleißheim zwischen Karlsfeld und Dachau 1 Kilometer. Und dann gibt es noch dreimal Stau am Mittleren Ring in München zwischen Ramersdorf und der Schlüsselbergstraße, dann zwischen Petuel-Tunnel und Ungerer Straße und zwischen der Landshuter Allee und der Lerchenauer Straße.
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3: Geblitzt wird in der Ortsdurchfahrt Goldach Richtung Notzing beim Feuerwehrhaus, in Klon die Kastenseestraße, die Ortsdurchfahrt Weix bei Dachau und in Dachau die alte Römerstraße stadteinwärts wird geblitzt, noch einmal danke an Thomas, dann die A92 Richtung München Höhe Moosburg, die Iflandstraße stadteinwärts, die Bundesstraße B2 Richtung Garmisch-Partenkirchen, einmal in der Ortsdurchfahrt Spatzenhausen und in der Ortsdurchfahrt Murnau, dann die Ganghofer Brücke bei der Bushaltestelle, die Kreilerstraße auswärts kurz vorm Schatzbogen bei der Tanke und die Putzbrunner Straße statt auswärts. Und für weitere Blitze am besten direkt die Studionummer 089 723 2000.
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3: Im Oberallgäu startet die neue Woche mit Schauern und Gewittern. Im Rest Bayern setzt sich im Laufe des Morgens mehr und mehr die Sonne durch. Die Temperaturen erreichen heute 13 bis zu 23 Grad immerhin. In München, Thal, Kirchingen, Wellechurchen messen wir derzeit noch 13 Grad. Und zum Abschluss noch die genaue Zeit. Es ist mittlerweile 8 Uhr und 18 Minuten.
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Der streitbare Liedermacher Biermann mit jüdischen Wurzeln kritisiert die aktuelle israelische Regierung scharf. Sie begehe in Gaza Kriegsverbrechen und verwandle Israel in einen brutalen Unterdrückungsstaat. Biermann sagt mit Blick auf den israelischen Regierungschef Netanyahu und dessen Regierung, sie seien dabei, das Land in einen reaktionären, brutalen Unterdrückungsstaat zu verwandeln. Seine Hoffnung auf ein demokratisches, menschliches Israel sei dahin. Und im Magdeburger Landtag sitzt die AfD künftig nicht mehr rechts, sondern in der Mitte. Es ist ein breiter Block aus 39 Abgeordneten unmittelbar vor dem Rednerpult. Als mit Abstand größte Fraktion will die AfD erstmals in Deutschland einen Parlamentspräsidenten stellen. Eine eigene Mehrheit hat sie nicht, doch mit der schon zugesicherten Zustimmung des BSW könnte Tobias Rausch Landtagspräsident werden. Das nächste wichtige Datum ist dann, wenn sich der AfD-Wahlsieger Ulrich Siegmund als Ministerpräsident zur Wahl stellt. Das hat Siegmund für die Dezember-Sitzung bereits angekündigt. Dann hat Matthias angerufen. Es gibt einen weiteren Blitzer. Er meldet, am Schatzbogen wird geblitzt Richtung Tierheim. Danke, Matthias. Wenn auch Sie Blitzer melden wollen, dann am besten gleich direkt die Studionummer 089 723 2000, 8.34 Uhr.

0: 8 Uhr und genau 45 Minuten. Es ist ganz genau 8:45. 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
0: Das Oktoberfest hat in diesem Jahr einen Besucherrekord aufgestellt. Nach Angaben der Stadt kamen 7,4 Millionen Menschen auf die Wiesn, so viele wie noch nie zuvor. Der bisherige Höchstwert von 7,2 Millionen aus dem Jahr 2023 wurde damit übertroffen. Trotz der Rekordzahl habe es keine kritischen Überfüllungssituationen gegeben. Überschattet wurde das Fest allerdings von mehreren schweren Unfällen. Bundeswirtschaftsministerin Reiche drängt auf einen Beschluss der Rentenreform bis zum Jahresende. Die CDU-Politikerin fordert die blockierende Arbeitsministerin Bass auf, jetzt zügig einen Gesetzentwurf vorzulegen. Ein Aufweichen der Empfehlungen der Rentenkommission lehnt Reiche ab. Politische Beobachter weisen darauf hin, dass trotz Rentendebatte für die Ukraine auch weiterhin Milliarden ausgegeben werden. Der Außenkanzler Merz hat die deutsche Unterstützung der Ukraine gegen Vorbehalte in der eigenen Bevölkerung verteidigt. In Kiew sagte er, er nehme entsprechende Umfragen und Meinungen ernst, teile sie aber nicht.

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Die Münchner Polizei zieht nach 16 Tagen Oktoberfest eine insgesamt positive Bilanz. Trotz hoher Besucherzahlen blieb die Wiesn weitgehend friedlich. Der leichte Anstieg bei den Straftaten geht vor allem auf verstärkte Drogenkontrollen und mehr Taschendiebstähle zurück. Die Polizei erwischte weniger Betrunkene am Steuer und musste auch deutlich weniger falsch geparkte Autos abschleppen lassen.

0: Ein 47-Jähriger ist in Grünwald bei München von einer Straßenbahn erfasst und schwer verletzt worden. Nach Angaben der Polizei fiel der Mann an der Haltestelle Südtiroler Straße aus bislang unbekannter Ursache auf die Gleise. Der Fahrer der Straßenbahn leitete eine Vollbremsung ein, konnte einen Zusammenstoß jedoch nicht mehr verhindern. Der 47-Jährige wurde vom Rettungsdienst in ein Krankenhaus gebracht.
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0: Es ist ganz genau 9 Uhr und eine Minute geworden. Wir messen 13 Grad in München-Thalkirchen. 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
1: Ich bin Dominik Schweiger. Guten Morgen. Der Führerschein soll günstiger werden. Dazu plant die Bundesregierung ja eine Reform, die dann ab dem kommenden Jahr gelten soll. Heute gibt's dazu eine Anhörung im Verkehrsausschuss des Bundestags. Fahrlehrerverbände halten nicht so viel von der Reform. Mehr von Jan-Henner Reitze.
2: Theoriestunden auch online statt in Präsenz, Autofahren üben mit den Eltern oder im Simulator statt mit einem Fahrlehrer. Die Bundesvereinigung der Fahrlehrerverbände fürchtet um die Verkehrssicherheit und fordert, die Ausbildungsqualität müsse trotz Reform mindestens erhalten bleiben. Auch eine offizielle Datenbank, in der Fahrschulen ihre Preise und Erfolgsquote angeben müssen, lehnen die Fahrlehrerverbände ab.
1: Seit Mai gibt's ja die neue E-Auto-Prämie. Aus Sicht der Bundesregierung ist die bisher ein Erfolg. Gut 100.000 Anträge sind laut Umweltminister Schneider bisher bearbeitet und ausgezahlt worden. Das hat er der Bild gesagt. Das Geld komme Menschen zugute, die vorher nicht einmal dran gedacht hätten, sich ein E-Auto zu kaufen. Je nach Einkommen gibt's bis zu 6.000 Euro Förderung vom Staat. Der gesetzlichen Pflegeversicherung fehlt immer noch Geld. Nach Berechnungen des GKV-Spitzenverbands ist es konkret im kommenden Jahr rund 1 Milliarde Euro. Schon in den nächsten Wochen würden etwa 500 Millionen Euro benötigt, damit die Pflegekassen zahlungsfähig bleiben. Leistungen seien aber nicht gefährdet. Verbandschef Blatt fordert in der Rheinischen Post eine nachhaltige Lösung, ohne die Beiträge weiter anzuheben. Zum Auftakt der Frankfurter Buchmesse wird heute der Deutsche Buchpreis verliehen. 6 Romane stehen auf der Shortlist, darunter Die Lücken von Shida Basyar, Orca von Franziska Gensler und Schleifen von Elias Hirschel. Die Auszeichnung für den besten deutschsprachigen Roman des Jahres ist mit 25.000 Euro dotiert. Das Münchner Oktoberfest hat mit 7,4 Millionen Gästen einen neuen Besucherrekord aufgestellt. Ausgeschenkt wurden 6,7 Millionen Maß Bier, auch beim Essen melden die Wirte ein Plus. Überschattet wurde die Wiesn von mehreren schweren Unfällen. Ein Mitarbeiter des Freefall Towers starb, am letzten Wiesentag wurde ein Beschäftigter einer Schiffsschaukel schwer verletzt.
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3: Und der Radio Today Verkehrsdienst meldet Autobahn A9 Nürnberg Richtung München zwischen Fröttmanning Süd und Frankfurter Ring 1 Kilometer Stau, A94 Passau Richtung München zwischen Dagelfing und Steinhausen 2 Kilometer Stau, A96 Lindau Richtung München zwischen Blumenau und Sendling wieder 1 Kilometer, dann die A99 zwischen Kreuzmünchen West und Lochhausen auch hier 1 Kilometer Stau, A99 zwischen Kreuzmünchen West und Dreieck Allach 1 Kilometer Stau im weiteren Verlauf der A99 zwischen dem Dreieck München Südwest und dem Aubinger Tunnel. Hier sind es 2 Kilometer. Dann die Landsberger Straße in München zwischen Agricola-Straße und Fürstenriederstraße staute sich. B13 Giesing Richtung Chiemgau-Straße zwischen Giesing und Mittlerer Ring 1 Kilometer. Dann die B304 Wasserburg am Inn Richtung München zwischen Thomannweg und Leuchtenbergring. B304 jetzt Dachau Richtung München zwischen Feld-Mochinger Straße und Triebstraße. Und dann noch 3 Stauungen in München am Mittleren Ring. Einmal zwischen Ungerer Straße und Schwabing, zwischen Ramersdorf und der Schlüsselbergstraße und zwischen Sendling Süd und der Anschlussstelle zur A96.
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3: Geblitzt wird in der Ortsausfahrt Vaterstetten Richtung Markt Schwaben. Vielen Dank an Norbert. Dann die Ehrwalder Straße stadteinwärts beim Chinesen in der 30er-Zone. Danke an Stefan. Dann am Schatzbogen wird geblitzt Richtung Tierheim. Danke Matthias und danke an Burak. Die Ortsdurchfahrt Goldach ist mit dabei Richtung Notzing beim Feuerwehrhaus. In Glonn die Kastenseestraße. Die Ortsdurchfahrt Weichs bei Dachau. In Dachau die alte Römerstraße stadteinwärts. Noch einmal danke an Thomas. Dann die A92 Richtung München Höhe Moosburg, die Iflandstraße stadteinwärts, die B2 Richtung Garmisch-Partenkirchen in der Ortsdurchfahrt Spatzenhausen und in der Ortsdurchfahrt Murnau, dann die Ganghofer Brücke bei der Bushaltestelle, danke Tom und danke an Martin, und die Putzbrunner Straße in Richtung Stadt auswärts. Und sollte das immer noch nicht alles gewesen sein, dann am besten gleich direkt die Studionummer 089 723 2000.
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3: Im Oberallgäu startet die neue Woche mit Schauern und Gewittern. Im Rest Bayern setzt sich im Laufe des Vormittags mehr und mehr die Sonne durch. Die Temperaturen erreichen 13 bis zu 23 Grad immerhin. In München, Thalkirchingen, Wellechurchen messen wir derzeit genau 13 Grad. Und zum Abschluss noch die genaue Zeit. Es ist mittlerweile 9 Uhr und 17 Minuten.

0: Der Flo hat gerade angerufen, es gibt einen weiteren Blitzer. Er meldet die Staatsstraße 2078, und zwar zwischen der Autobahnausfahrt Ottobrunn und Höhenkirchen Richtung Höhenkirchen mit Johnny Controlletti und Bauchladen. 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Danke, Flo. 9.21 Uhr, das heißt in 9 Minuten ist es 9:30 Uhr, und 9:30 Uhr startet sie auch heute wieder, wie immer in der letzten halben Stunde der Morgenwelle, die Today Hitsline. Auch heute geht es wieder um Ihre Musikwünsche, auch um Ihre Meinung. Eine tagesaktuelle Meinungsumfrage ist heute auch wieder mit dabei, und das alles wieder über die Studiotelefonnummer 089 7 23 2000. Radio zum Mitmachen, um 9:30 Uhr geht's los, 7 23 2000.
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1: Und in der nun folgenden letzten halben Stunde der Morgenwelle dreht sich in der Today-Headline wieder alles um ihre Musikwünsche und natürlich auch um ihre aktuelle Meinung. Bundeswirtschaftsministerin Reiche drängt nämlich auf einen Beschluss der Rentnerreform noch bis zum Jahresende. Die CDU-Politikerin fordert die blockierende Arbeitsministerin Bass auf, jetzt zügig einen Gesetzentwurf vorzulegen. Ein Aufweichen der Empfehlungen der Rentenkommission lehnt Reiche ab. Politische Beobachter weisen darauf hin, dass trotz Rentendebatte für die Ukraine auch weiterhin Milliarden ausgegeben werden. Der Außenkanzler Merz hat die deutsche Unterstützung der Ukraine gegen Vorbehalte in der eigenen Bevölkerung verteidigt. In Kiew sagte er, er nehme entsprechende Umfragen, negative Umfragen natürlich, und Meinungen ernst, teile sie aber nicht. Wir würden heute ganz gerne mit Ihnen besprechen, glauben Sie, dass der Außenkanzler mit seiner Haltung aus Ihrer Sicht recht hat? Sehen Sie es auch so, dass auch für uns Russland eine Bedrohung ist, oder sind die Milliarden an die Ukraine letztlich reine Geldverschwendung? Wie sehen Sie das ganz persönlich? Sagen Sie uns Ihr ganz persönliches Bauchgefühl zu diesem Thema. 089 723 2000, jetzt zusammen mit dem ersten Musikwunsch bitte anrufen. Die Today-Hitline startet jetzt über die Studiotelefonnummer 089 723 2000. Bitte nur diese eine Nummer wählen. 723 2000.

0: Und auf der 723-2000 wartet bereits der Erik. Erik, grüß dich, hallo.
1: Ja, guten Morgen.
0: Grüß dich, Erik. Also, was sagst du zu der Haltung vom Außenkanzler, jetzt geäußert wieder jüngst in Kiew? Glaubst du, dass von Russland für uns jetzt tatsächlich eine Bedrohung ausgeht, oder glaubst du, dass die Milliarden für die Ukraine gut angelegtes Geld sind?
1: Ja, ich glaube, dass das von Anfang an ein Himmelfahrtskommando war, die Ukraine unbegrenzt zu unterstützen. Und die Gefahr geht nicht von Russland aus, sondern von dem Kanzler, der unser Geld einfach versenkt, was dann irgendwo in der Korruption verschwindet und trotzdem niemals Frieden schafft.
0: Mhm. Okay, klare Einstellung von dir, Erik. Was hast du der Musik ausgesucht?
1: Ich hätte gern The Road to Hell, weil das ist genau das, wo der Kanzler uns hinbringt.
0: Gut, dann genieß deinen Musikwunsch, Erik. Danke dir für deinen Anruf und wünsche dir einen guten Start in die neue Woche.
1: Ja, danke.
0: Gehen wir's gut, servus. Also, politische Beobachter weisen darauf hin, dass trotz Rentendebatte für die Ukraine auch weiterhin Milliarden ausgegeben werden. Der Außenkanzler hat die deutsche Unterstützung der Ukraine gegen Vorbehalte in der eigenen Bevölkerung verteidigt. In Kiew sagte er, er nehme entsprechende Umfragen und Meinungen ernst, teile sie aber nicht. Wie ist es jetzt mit Ihrer ganz persönlichen Meinung? Was sagt Ihr Bauchgefühl dazu? Zusammen jetzt mit dem nächsten, mit dem zweiten Musikwunsch anrufen unter 089 723 2000.

0: Damit auf der 7232000 begrüße ich jetzt den Frank. Frank, grüß dich, hallo.
1: Grüß dich auch, Gesundheit für alle.
0: Gesundheit für alle, Frank. Was sagst du zur Einstellung vom Außenkanzler? Hat er recht mit seiner Haltung oder eher nicht?
1: Gut, mit der Fahrt in der Ukraine zeigt er die Deutschen den Mittelfinger.
0: Mhm.
1: Und dann sollte er mal lieber nicht nach Ukraine, sondern mal da zum Putin hinfahren. Der hat mehr zu sagen.
0: Mhm.
1: Und ich bin ja mal gespannt, wie lange warum haben so viele Leute AfD gewählt? Das sind keine Nazis. Die Leute haben die Schnauze voll von dem Penner.
0: Mhm. Okay, auch klare Meinung von dir, Frank. Was hast du der Musik ausgesucht?
1: AC/DC, TNT.
0: TNT, wunderbar. Frank, da mach's gut. Auf dir einen guten Start in die neue Woche, gell?
1: Also auch rein, ne?
0: Servus. Also für den Frank jetzt AC/DC und für den nächsten Klassiker, für den nächsten Musikwunsch kann man schon wieder anrufen hier. Laufend Einlass auf der Studiotelefonnummer 089-723-2000. Sie wünschen's, wir spielen's auch heute am Montag wieder bis 10 Uhr. 723-2000.

0: am Ende macht es Puff, Trinitrotoluol. Und jetzt ist der Max in der Leitung. Max, grüß dich, hallo.
1: Guten Morgen, Peter, servus.
0: Servus, Max. Also, was sagt jetzt dein Bauchgefühl zum Außenkanzler? Teilst du seine Haltung oder was sagst du zu den Geldern in die Ukraine?
1: Ja, ich kann mich doch nur meinen Vorgängern anschließen. Der Krieg wurde ja meines Ansichts nach vom Westen provoziert durch die ausrufende NATO-Osterweiterung.
0: Mhm.
1: Und jetzt Russland als Feindbild hinzustellen, die uns jahrzehntelang mit überaus günstigem Gas auch zuverlässig da beliefert haben, die uns die Wiedervereinigung ermöglicht haben, also das ist unverständlich.
0: Mhm. Auch eine klare Meinung von dir, Max. Was hast du der Musik ausgesucht?
1: Von den Eagles, One of These Nights.
0: Wunderbar. Auch dir einen guten Start in die neue Woche, Max, und melde dich wieder mal.
1: Werde ich machen, Peter.
0: Bis dann, ciao, servus. Und weiter geht's mit dem nächsten Musikwunsch schon wieder. Man kann schon wieder anrufen, wir laufend Einlass über 089-723-2000. Sie wünschen's, wir spielen's, 089-723-2000.

0: von Max ausgesucht, die Eagles, One of These Nights. Und jetzt ist der Sebastian in der Leitung. Hallo Sebastian.
1: Guten Morgen, grüß dich.
0: Servus Sebastian. Was ist jetzt deine ganz persönliche Einstellung zum Außenkanzler? Hat er recht mit seiner Position, mit seiner Haltung, oder bist du anderer Ansicht?
1: Ja, da bin ich auch anderer Ansicht. Da schließe ich mich zum Teil den Vorrednern an. Ich bin halt der Meinung, dass wenn man Geld irgendwie verleiht oder irgendwo investiert, man sollte erstmal schauen, dass es im Inneren stimmt. Ja? Also quasi Bildung, Infrastruktur, Krankenversicherung, Rentenversicherung. Also ich glaube, da haben wir genug Sachen, wo man das Geld erstmal investieren kann. Und wenn dann noch was übrig bleibt am Ende, kann man das machen. Und
0: dann erst die Ukraine.
1: Genau. Mhm. Und dann ist es halt auch noch ein schlechtes Vorbild, finde ich, für die Jugend, dass man halt Geld in großem Maße verschenkt, was man nicht hat, ne?
0: Mhm.
1: Aber wofür die Jugend halt dann später zahlen muss. Also ich finde das alles nicht so nachvollziehbar und auch nicht so sinnvoll.
0: Mhm. Auch eine klare Haltung von dir, Sebastian. Was hast du der Musik ausgesucht?
1: Nothing Else Matters von Metallica.
0: Wunderbar, dann passt ja alles. Sebastian, danke für deinen Anruf. Vielleicht melde dich wieder mal, gell?
1: Bestimmt, gell?
0: Bis dann, servus.
1: Servus.
0: Und für den nächsten Musikklassiker, für den nächsten Musikwunsch kann man schon wieder anrufen. 089 723 2000. Sie wünschen's, wir spielen's. Auch am Montag wieder bis 10 Uhr. 723 2000.

0: 9 Uhr mittlerweile 53 Minuten, es ist 7 vor 10 und jetzt begrüße ich den Winfried in der Leitung. Winfried, grüß dich, hallo.
1: Ja, in München, grüß dich, Peter.
0: Hallo Winfried, also was sagst du jetzt zur Position von Kanzler Merz? Teilst du seine Auffassung, seine Haltung mit der Ukraine oder bist du anderer Meinung?
1: Nee, das ist schon richtig so. Aber ob das Geld da auch ankommt, ob die Ukraine das Geld kriegen, das glaube ich kaum.
0: Aber glaubst du, wo es hingeht dann?
1: Ja, weiß ich nicht, aber ich bin der Meinung, dass die Welt pleite ist. Mhm. Die lebt jetzt nur noch auf den Schulden.
0: Aber du bist trotzdem der Ansicht, dass der Kanzler recht hat mit seiner Haltung.
1: Ja, klar, sicher.
0: Okay, ja, na, klare Sache. Winfried, was hast du dir an Musik ausgesucht?
1: Ja, meine Lieblingsgruppe, Led Zeppelin, Rock'n'Roll.
0: Wunderbar, liegt schon auf für dich. Dann dir auch einen guten Start in die neue Woche und melde dich wieder mal, gell?
1: Jo, ebenso.
0: Bis dann, servus.
1: Servus.
0: Ein letzter Musikwunsch geht noch von der Zeit her. Jetzt noch einmal durchklingeln für die letzte Runde 089-723-2000. Sie wünschen's, wir spielen's noch eine letzte Runde jetzt 723-2000.

0: So, und zur letzten Runde begrüße ich jetzt noch den Andreas in der Leitung. Andreas, grüß dich, hallo.
1: Ja, hallo, guten Morgen.
0: Guten Morgen, Andreas. Also, was sagst du jetzt zum Kanzler? Teilst du seine Haltung, was die Ukraine betrifft, oder eher nicht?
1: Ja, teilweise.
0: Teilweise.
1: Ich würde sagen, also humanitäre Hilfe absolut, Sanitätszelte, Krankenwegen und so weiter, alles was in der humanitären Richtung geht, ja, aber Waffen und Militärsachen absolut nein. Mhm. Da schließe ich mich der Wagenknecht an, die sagt, das ist nicht gut, das eskaliert nur. Das tut nur eskalieren und dann kommt vielleicht doch mal eine Drohne nach Berlin und dann ist der Jammer groß. Dann
0: okay.
1: ist er groß.
0: Andreas, ja? Dann hast du auch einen Musikwunsch, was das sein für dich?
1: Ja, von Simon & Garfunkel, The Boxer.
0: The Boxer. Dann mach's gut, Andreas, auch dir einen guten Start in die neue Woche und ruf wieder mal an bei uns.
1: Ja, danke.
0: Bis dann,
1: schön.
0: Gell, servus.
1: Danke. Servus.
0: Also für den Andreas jetzt The Boxer. Und mit diesem letzten Musikwunsch möchte ich mich auch gleich von Ihnen verabschieden. Hier geht's gleich im Anschluss an die Morgenwelle weiter mit der Montagsausgabe des Hitradios und mit der Laura. In diesem Sinn, machen Sie es gut, ciao und servus, sagt wie immer die Stimme aus Sendling. 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
3: Ja, servus, grüß und hallo, es ist 10.04 Uhr, ihr hört Radio Today und ich hoffe, euch hat die Wiesengrippe nicht erwischt wie mich kürzlich und ihr seid ready für 3 Stunden Hit Radio. Mein Name ist Laura Jessert.
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1: Ich bin Dominik Schweiger. Opfer häuslicher Gewalt sollen sich künftig leichter aus einem gemeinsamen Mietvertrag mit dem Täter lösen können. Das sieht ein Gesetzentwurf von Bundesjustizministerin Hubig vor. Betroffene sollen außerdem verlangen können, dass der Täter nach ihrem Auszug zunächst Miete und Nebenkosten übernimmt. Familiengerichte sollen zum Schutz von Opfern, Kindern und Angehörigen außerdem auch ohne gesonderten Antrag Kontakt- und Näherungsverbote verhängen können. Spaniens Ministerpräsident Sanchez hat Neuwahlen für den 29. November angesetzt. Zuvor war seine Minderheitsregierung mit zwei Vorhaben gegen die Wohnungsnot im Parlament gescheitert. Sanchez zog daraus nun die Konsequenzen und kündigte die vorgezogene Abstimmung in einer Fernsehansprache an. Leider wieder schlechte Nachrichten aus der Autoindustrie. Die Stimmung ist auf den schlechtesten Stand des Jahres gefallen. Das IFO-Geschäftsklima für die Branche ist im September deutlich von minus 22 auf minus 35 Punkte gesunken. Die Unternehmen rechnen mit weniger Exporten und einem weiteren Stellenabbau. Als ein Grund gilt die wachsende Konkurrenz chinesischer Hersteller, besonders bei Elektroautos. Im Bundestag informieren jetzt am Vormittag die Präsidenten der drei deutschen Nachrichtendienste über die Arbeit ihrer Behörden. Im Mittelpunkt dürften dieses Mal vor allem russische Sabotage und chinesische Aussperraktionen stehen. Katrin Müller berichtet.
2: Versuchter Drohnenanschlag am Flughafen Leipzig-Halle, hinter dem Russland stecken soll, oder chinesische Spione, die deutsche Forschungseinrichtungen ausgespäht haben könnten. Die Chefs der Geheimdienste informieren die Abgeordneten des parlamentarischen Kontrollgremiums normalerweise nur hinter verschlossenen Türen. Einmal pro Jahr gibt's auch eine öffentliche Anhörung.
1: Bayerns Sozialministerin Schaaf will strengere Regeln für Prostitution. Die CSU-Politikerin spricht sich für das sogenannte nordische Modell aus. Prostituierte würden dabei nicht bestraft, der Kauf sexueller Dienstleistungen dagegen schon. Bordelle müssten schließen, gleichzeitig soll es mehr Hilfen für den Ausstieg aus der Prostitution geben.
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4: Der Radio Today Verkehrsdienst meldet: Auf der A99 München Nord Richtung München Süd zwischen Aschheim und Kirchheim hier besteht Gefahr durch einen Gegenstand auf dem rechten Fahrstreifen, und zwar handelt es sich hier um ein totes Tier. Das war's auch schon. Ich wünsche euch weiterhin eine gute und vor allen Dingen eine sichere Fahrt.
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4: So, geblitzt wird wieder allerhand. So, und zwar die Anhänger. In der Putzbrunner Straße auswärts, dann in der Ganghofer Brücke bei der Bushaltestelle, dann auf der B2 Richtung Garmisch-Partenkirchen in der Ortsdurchfahrt Spatzenhausen und Ortsdurchfahrt Murnau. Dann die mobilen Blitzer in Dachau, in der alten Römerstraße einwärts, in der Ortsdurchfahrt Weichs bei Dachau, dann in Glonn in der Kastenseestraße, in der Ortsdurchfahrt Goldach Richtung Notzing beim Feuerwehrhaus, dann am Schatzbogen Richtung Tierheim, in der Ehrwalder Straße einwärts beim Chinesen, dann in der Ortsausfahrt in Vaterstetten Richtung Markt Schwaben und auf der Staatsstraße 2078 zwischen Autobahnausfahrt Ottobrunn Richtung Hönkirchen. Wenn ihr weitere Blitzer seht, meldet sie mir gerne. Ihr kennt die Nummer, es ist die 723-2000.
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4: Im Oberallgäu startet die neue Woche mit Schauern und Gewittern. Im Rest Bayerns setzt sich im Lauf des Morgens mehr und mehr die Sonne durch. Die Temperaturen erreichen 13 bis 23 Grad. Die Temperatur in München-Thalkirchen beträgt aktuell 15 Grad und es ist 10.18 Uhr.
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1: Zwischen Jugendlichen bricht ein Streit aus, der schnell handgreiflich wird. Dann versprüht jemand Pfefferspray mit Folgen für Unbeteiligte. Mehr dazu gleich.
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Es ist 10.29 Uhr und ihr hört Radio Today. Nach einer Schlägerei unter Jugendlichen in einem Einkaufszentrum in München sind mehr als 30 Menschen wegen eines versprühten Reizstoffes behandelt worden. 4 von ihnen kamen zur ambulanten Behandlung in Krankenhäuser, wie die Polizei mitteilte. Die übrigen Betroffenen wurden am Einsatzort versorgt und konnten anschließend wieder gehen. Die Auseinandersetzung ereignete sich am Freitag im Eingangsbereich des Zentrums im Stadtteil Moosach. Aus der Gruppe heraus sei Reizstoff versprüht worden, hieß es. Anschließend sei die Gruppe geflüchtet. Eine sofort eingeleitete Fahndung blieb zunächst ohne Erfolg. Die Kriminalpolizei ermittelt. Und damit nicht gegen euch ermittelt wird, passt's gut auf. Und zwar in der Putzbrunner Straße auswärts, da steht nämlich ein Blitzeranhänger. Wenn auch ihr weitere Blitzer seht, meldet sie mich bitte gerne, ruft mich an unter 723 2000.

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1: Der Radio Today Verkehrsdienst meldet. Auf der A99 München Nord Richtung München Süd zwischen Hohenbrunn und Kreuz München Süd hier 1 Kilometer Stau. Und zwischen Aschheim und Kirchheim hier besteht immer noch Gefahr durch einen Gegenstand auf dem rechten Fahrstreifen. Hier liegt immer noch ein totes Tier. Das war's aber auch schon. Ich wünsche euch weiterhin eine gute Fahrt. Dann vorsichtig geboten vor den Blitzer-Anhängern. Zum einen in der Putzbrunner Straße auswärts, dann in der Ganghofer Brücke bei der Bushaltestelle, dann auf der B2 Richtung Garmisch-Partenkirchen in der Ortsdurchfahrt Spatzenhausen und Ortsdurchfahrt Murnau. Dann die mobilen Blitzer in Dachau in der alten Römerstraße einwärts, dann in der Ortsdurchfahrt Weichs bei Dachau, in Glonn in der Kastenseestraße, in der Ortsdurchfahrt Goldach Richtung Notzing beim Feuerwehrhaus, dann am Schatzbogen Richtung Tierheim, in der Ehrwalder Straße einwärts, da beim Chinesen, in der Ortsausfahrt Vaterstetten Richtung Marktschwaben und auf der Staatsstraße 2078 zwischen Ausfahrt Ottobrunn Richtung Hönkirchen. Wenn ihr weitere Blitzer seht, ruft mich bitte, bitte gerne an unter 723 2000.

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1: Der Schauspieler Herbert Knaup ist oft in Kriminalfilmen zu sehen. Warum er sich nicht für Tarantinos Inglourious Basterds casten ließ und wie er heute darüber denkt, erfahrt ihr gleich.
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0: Es ist 10.54 Uhr und ihr hört Radio Today. Der Schauspieler Herbert Knaup hätte sich selbst gerne in Quentin Tarantinos Film Inglourious Basterds gesehen. Tarantino habe monatelang nach einem Hauptdarsteller gesucht und schon gedacht, dass die Rolle keiner spielen kann, bis er dann auf Christoph Waltz gestoßen ist, sagte Knaup. Obwohl ich auch kurz gezuckt habe, habe ich mich nicht casten lassen, sonst hätte ich mich möglicherweise doch geärgert. Inglourious Basterds wurde unter anderem im Studio Babelsberg in Potsdam gedreht. Wenn einen eine Figur wirklich sehr reizt und man wird abgelehnt, dann kann das schon frustrierend sein, sagte Knaup. Dem muss man sich nicht immer aussetzen. Christoph Waltz, deutsch-österreichischer Schauspieler, erhielt für seine Darstellung des zynischen SS-Offiziers Hans Lander in Inglourious Basterds einen Oscar als bester Nebendarsteller. Knaup wurde am 23. März 1956 im bayerischen Sonthofen geboren, lebt aber seit Jahren in Berlin. Seit 2015 spielt er in der Serie Die Kanzlei Rechtsanwalt Markus Gellert. Und ihr passt bitte auf in der Ortsdurchfahrt Weichs bei Dachau, da wird nämlich ordentlich geblitzt. Wenn auch ihr weitere Blitzer seht, sagt Bescheid. 723 2000.
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3: Es ist 11.03 Uhr, ihr hört Radio Today. Und ja, die Wiesn ist leider vorbei, aber das Hit Radio noch lange nicht. Mein Name ist Laura Jessert und weiter geht's mit George Thorogood and the Destroyers.
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1: Ich bin Dominik Schweiger. Trotz der stark gestiegenen Preise plant die Bundesregierung momentan keine besonderen Entlastungen für Heizölkunden. Dem Bundeswirtschaftsministerium liegen nach eigenen Angaben keine Hinweise auf zeitnahe Hilfen vor, berichtet die ARD. VdK-Chefin Bentele kritisierte, die Politik diskutiere vor allem über hohe Spritpreise und zu wenig über die Kosten fürs Heizen. In Spanien wird am 29. November vorzeitig ein neues Parlament gewählt. Regierungschef Sanchez hat die Neuwahl in einer Fernsehansprache angekündigt. Damit reagiert er auf eine Niederlage seiner Minderheitsregierung im Parlament. Zwei Maßnahmen gegen die Krise auf dem Wohnungsmarkt waren dort am Freitag gescheitert. In Dänemark haben Unbekannte das zentrale Melderegister gehackt und Daten von 8,8 Millionen Menschen erbeutet. Betroffen sind unter anderem Namen, Adressen, Sozialversicherungsnummern und Angaben zu Familienverhältnissen. Die Behörden warnen, dass die Informationen für Identitätsdiebstahl missbraucht werden könnten. Der Zugang zum Register wurde vorerst gesperrt. Die Polizei ermittelt. Wer von seinem Partner beispielsweise geschlagen wird, also unter häuslicher Gewalt leidet, soll künftig leichter aus gemeinsamen Mietverträgen herauskommen. Das sieht ein Gesetzentwurf von Justizministerin Hubig vor. Der Vorschlag dazu kommt aus dem Bundesrat. Fiona Reinhardt berichtet.
2: Fast 266.000 Menschen waren im Jahr 2024 von häuslicher Gewalt betroffen. Der Großteil davon Frauen und Mädchen. Das zeigt die polizeiliche Kriminalstatistik. Und oft ist es für Betroffene schwierig, in so einer Situation aus einem gemeinsamen Mietvertrag herauszukommen, sagt der Bundesrat. Deswegen sollen sie mit dem neuen Gesetz unter anderem die Zustimmung des Täters zur Kündigung des gemeinsamen Mietvertrags verlangen dürfen.
1: Zum Auftakt der Frankfurter Buchmesse wird heute der Deutsche Buchpreis verliehen. 6 Romane stehen auf der Shortlist, darunter Die Lücken von Shida Basyar, Orca von Franziska Gensler und Schleifen von Elias Hirschel. Die Auszeichnung für den besten deutschsprachigen Roman des Jahres ist mit 25.000 Euro dotiert.
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3: Der Radio Today Verkehrsdienst meldet auf der A99 München Nord Richtung München Süd zwischen Hohenbrunn und Kreuz München Süd hier 2 Kilometer Stau. Das war's auch schon. Ich wünsche euch weiterhin eine sichere Fahrt.
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3: Zu den Blitzeranhängern in der Putzbrunner Straße auswärts. Dann an der Ganghofer Brücke bei der Bushaltestelle. Auf der B2 Richtung Garmisch-Partenkirchen in der Ortsdurchfahrt Spatzenhausen und in der Ortsdurchfahrt Murnau. Dann zu den mobilen Blitzern in Dachau in der Alten Römerstraße einwärts, in der Ortsdurchfahrt Weichs bei Dachau, in Glonn in der Kastenseestraße, in der Ortsdurchfahrt Goldach Richtung Notzing beim Feuerwehrhaus, dann am Schatzbogen Richtung Tierheim, in der Ehrwalder Straße einwärts beim Chinesen, in der Ortsausfahrt Vaterstetten Richtung Marktschwaben, auf der Staatsstraße 2078 zwischen Ausfahrt Ottobrunn Richtung Gunkirchen. Dann noch auf der Wasserburger Landstraße einwärts, dort beim orangefarbenen Baumarkt. Danke, lieber Charlie, fürs Bescheid geben. Wenn auch ihr Blitzer seht, gebt auch ihr bitte gerne Bescheid unter 723-2000.
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3: Im Oberallgäu startet die neue Woche mit Schauern und Gewittern. Im Rest Bayerns setzt sich im Lauf des Morgens mehr und mehr die Sonne durch. Die Temperaturen erreichen 13 bis 23 Grad. Die Temperatur in München-Thalkirchen beträgt aktuell 17 Grad und es ist 11.20 Uhr.
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1: Muschelinvasion. Die Quagga-Muschel breitet sich im Chiemsee aus. Mehr dazu gibt's gleich.
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Die Quagga-Muschel breitet sich im Chiemsee weiter stark aus. Um die Folgen für das Ökosystem zu erfassen und Erkenntnisse für andere oberbayerische Seen zu gewinnen, will der Bezirk Oberbayern gemeinsam mit der LMU und der Fischereigenossenschaft Chiemsee ein wissenschaftliches Monitoring aufbauen. Der Bezirksausschuss stimmte dem Vorhaben am 1. Oktober zu, wie der Bezirk Oberbayern berichtet. Untersucht werden sollen unter anderem die Muscheldichte in verschiedenen Wassertiefen sowie Chlorophyll- und Sauerstoffgehalt und die Auswirkungen auf die Fischbestände. Das Monitoring soll voraussichtlich Anfang 2027 beginnen. Die Regierung von Oberbayern stellt dafür Fördermittel bereit. So, und ihr passt bitte auf, in der Wasserburger Landstraße einwärts beim orangefarbenen Baumarkt, da blitzen sie nämlich. Wenn auch ihr weitere Blitzer seht, meldet sie mir bitte gerne. Ihr kennt die Nummer, es ist die 723 2000.

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1: Der Radio Today Verkehrsdienst meldet. Und zwar auf der A8 Salzburg Richtung München zwischen Brunnthal und Kreuz München Süd. Hier ist der Standstreifen blockiert und hier liegen Fahrzeugteile auf der Fahrbahn. Das war's zum Glück auch schon. Ich wünsche euch weiterhin eine gute und vor allen Dingen eine sichere Fahrt. Blitze habe ich auch noch für euch, und zwar in der Putzbrunner Straße auswärts, dann an der Ganghofer Brücke bei der Bushaltestelle, dann auf der B2 Richtung Garmisch-Partenkirchen, Ortsdurchfahrt Spitzenhausen und Ortsdurchfahrt Murnau. Dann geht's weiter mit den mobilen Blitzern in der Ehrwalder Straße einwärts beim Chinesen, in der Ortsausfahrt Vaterstetten Richtung Markt Schwaben. Und auf der Staatsstraße 2078 zwischen Ausfahrt Ottobrunn Richtung Hohenkirchen. Dann last but not least auf der Wasserburger Landstraße einwärts beim orangefarbenen Baumarkt. Wenn auch ihr weitere Blitzer seht, ruft's mich bitte gerne an unter 723 2000.
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1: Im Nürnberger Zukunftsmuseum ist eine neue Pokémon-Ausstellung zu sehen. Pikachu zieht es in den Weltraum. Mehr dazu gleich.
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0: 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Eine neue Pokémon-Ausstellung ist in Nürnberg gestartet. Im Zukunftsmuseum dreht sich seit Sonntag alles um die Verbindung von Pokémon, Weltraum und Raumfahrt. Hinter der Aktion stehen die Europäische Weltraumorganisation ESA und The Pokémon Company International. Nürnberg ist dabei der einzige deutsche Museumsstandort einer europaweiten Ausstellung, die an mehreren Wissenschafts- und Museumsstandorten gezeigt wird. Die Aktion ist zum Beginn der World Space Week am 4. Oktober gestartet und soll im Zukunftsmuseum bis April 2027 laufen. Ziel der Kooperation ist es nach Angaben der Veranstalter, insbesondere einem jüngeren Publikum Themen wie Raumfahrt und Weltraumforschung spielerisch näher zu bringen. Das Nürnberger Museum beschäftigt sich bereits in seiner Dauerausstellung mit Zukunftsfragen wie Raumfahrt und dem Leben im All. Ja, und wir beschäftigen uns mit den Blitzern. Einen habe ich noch auf die Schnelle für euch, und zwar in der Wasserburger Landstraße einwärts beim orangefarbenen Baumarkt. Da gut aufpassen, gell? Wenn ihr weitere Blitze seht, ruft's mich an unter 723 2000.
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3: Es ist 12.02 Uhr, ihr hört Radio Today. Schön, dass ihr eingeschaltet habt. Und wir gehen rein in die letzte Stunde des Hitradios. Mein Name ist Laura Jessert und weiter geht's mit Deep Purple.
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1: Ich bin Dominik Schweiger. Der Nobelpreis für Medizin geht dieses Jahr an die beiden deutschen Forscher Peter Hegemann und Georg Nagel. Außerdem an den Amerikaner Kyle Deiseroth. Sie haben zur Optogenetik geforscht, also wie die Aktivität von Zellen mit Licht beeinflusst werden kann. Später werden noch die Preisträger in Physik, Chemie, Literatur, Frieden und Wirtschaft bekannt gegeben. Pro Kategorie gibt's umgerechnet rund 1 Million Euro. Überreicht werden die Nobelpreise dann am 10. Dezember. Die Linke zieht gegen Bundeswirtschaftsministerin Reiche vors Bundesverfassungsgericht. Der Grund? Ein Instagram-Video. Darin hat Reiche vor Enteignungsplänen und Antisemitismus in einer Partei gewarnt. Sie nennt die Linke aber nicht konkret. Die sieht das Neutralitätsgebot dadurch aber verletzt und wollte das Video gelöscht haben. Vergeblich, es ist weiter online. Die Bundesregierung will den Führerschein günstiger machen. Das ist heute Thema im Verkehrsausschuss des Bundestags. Fahrlehrerverbände warnen schon davor, dass durch die Reform das Sicherheitsniveau auf den Straßen sinken könnte. Mehr von Ursula Winkler.
2: Mehr digitaler Unterricht, weniger Sonderfahrten und straffere Prüfungen. An einigen Stellen soll künftig gespart werden können. Die Fahrlehrerverbände warnen, die Maßnahmen könnten Verkehrssicherheit und Ausbildungsqualität gefährden. Sie kritisieren auch eine Experimentierklausel im Gesetz, die es ermöglichen soll, einen Teil der praktischen Ausbildung etwa mit den Eltern statt nur in der Fahrschule zu absolvieren. Der ADAC argumentiert dagegen, wer zusätzlich auch privat übt, kann die Kosten senken und mehr fahren.
1: Rechenzentren sollen bei Wasserknappheit mehr für ihren Verbrauch zahlen. Das fordert Umweltminister Schneider und argumentiert mit dem großen Wasserverbrauch der Anlagen. Angesichts zunehmender Trockenheit müsse Deutschland mit Wasser effizienter und gerechter umgehen, so Schneider. Am Bodensee ist der Pegel derzeit auf einen für die Jahreszeit extrem niedrigen Stand gesunken. Spaniens Ministerpräsident Sanchez hat Neuwahlen für den 29. November angesetzt. Zuvor war seine Minderheitsregierung mit 2 Vorhaben gegen die Wohnungsnot im Parlament gescheitert. Sanchez zog daraus nun die Konsequenzen und kündigte die vorgezogene Abstimmung in einer Fernsehansprache an.
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4: Der Radio Today Verkehrsdienst meldet. Ja, es gibt gar nicht so viel zu melden. Erfreulicherweise ist es ganz ruhig im Radio Today Sendegebiet. Ich wünsche euch weiterhin eine ruhige und vor allen Dingen eine sichere Fahrt.
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4: Ja, geblitzt wird dennoch, da kommen wir nicht drum rum. Und zwar zu den Anhängern in der Putzbrunner Straße auswärts. An der Ganghofer Brücke bei der Bushaltestelle und auf der B2 Richtung Garmisch-Partenkirchen, in der Ortsdurchfahrt Schwatzenhausen und in der Ortsdurchfahrt Murnau. Dann zu den Nicht-Anhängern hier in der Ehrwalder Straße, einwärts beim Chinesen in der 30er-Zone. Dann in der Ortsausfahrt Vaterstetten Richtung Markt Schwaben. Auf der Staatsstraße 2078 zwischen Ausfahrt Ottobrunn Richtung Höhenkirchen und in der Wasserburger Landstraße einwärts beim orangefarbenen Baumarkt. Wenn noch ihr weitere Blitzer seht, gebt sie mir gerne durch unter 723 2000.
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4: Im Oberallgäu startet die neue Woche mit Schauern und Gewittern. Im Rest Bayerns setzt sich im Laufe des Morgens mehr und mehr die Sonne durch. Die Temperaturen erreichen 13 bis zu 23 Grad. Die Temperatur in München-Thalkirchen beträgt aktuell 18 Grad und es ist 12.16 Uhr.
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1: Wie schützt man Frauen vor Ausbeutung? Sozialministerin Scharf setzt auf das nordische Modell und will Freier bestrafen. Mehr dazu gleich.
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Es ist 12.25 Uhr und ihr hört Radio Today. Bayerns Sozialministerin Ulrike Schaaf will Prostituierte besser schützen und Freier künftig bestrafen. Wir brauchen ein neues Schutzmodell für Deutschland. Die aktuellen Regeln zum Schutz von Frauen vor sexueller Ausbeutung sind viel zu schwach, sagt die Ministerin der Augsburger Allgemein. Frauen auszunutzen und auszubeuten darf nicht folgenlos bleiben. Schaaf ist Befürworterin des sogenannten nordischen Modells, das die Bestrafung von Freiern und die Schließung von Bordellen vorsieht, als Mittel gegen Menschenhandel und Zwangsprostitution. Die Gegner rechnen bei einer Anwendung dieses Modells in Deutschland mit einem Abdriften von noch mehr Prostituierten in die Illegalität. Nach dem zuerst in Schweden eingeführten Modell ist der Kauf sexueller Dienstleistungen illegal. Der Verkauf von Sex bleibt dagegen straffrei. Prostituierte erhalten Hilfe, um sich eine neue Existenz aufzubauen. So, und damit euch das nicht passiert, passt bitte auf, und zwar auf die Blitzer in der Wasserburger Landstraße, zum Beispiel einwärts beim orangefarbenen Baumarkt. Wenn auch ihr weitere Blitzer seht, ruft mich bitte, bitte gerne an und meldet sie mir unter 723 2000.

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1: Der Radio Today Verkehrsdienst meldet. Ja, es gibt nicht viel zu melden. Es ist ruhig im Radio Today Sendegebiet. So kann es meiner Meinung nach auch bleiben. Ich wünsche euch weiterhin eine sichere und vor allen Dingen eine ruhige Fahrt. Geblitzt wird dennoch, und zwar Blitzeranhänger habe ich in der Putzbrunner Straße auswärts, an der Ganghofer Brücke bei der Bushaltestelle, dann auf der B2 Richtung Garmisch-Partenkirchen, in der Ortsdurchfahrt Spatzenhausen, wie süß, und in der Ortsdurchfahrt Murnau. Weiter geht's zu den Nicht-Anhängern, und zwar in der Ehrwalder Straße einwärts beim Chinesen, in der Ortsausfahrt Vaterstetten Richtung Markt Schwaben, dann auf der Staatsstraße 2078 zwischen Ausfahrt Ottobrunn und Richtung Hohenkirchen und last but not least in der Wasserburger Landstraße einwärts beim orangefarbenen Baumarkt. Wenn auch ihr weitere Blitzer seht, meldet sie mir gerne unter 723 2000.
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1: Am Telefon gibt er sich als Bankmitarbeiter aus. Wenig später fehlen rund 129.000 Euro. Mehr dazu gleich.
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0: 12.52 Uhr und ihr hört Radio Today. Ein falscher Bankmitarbeiter hat im Landkreis Günzburg mit einem Telefonanruf rund 129.000 Euro erbeutet. Wie die Polizei mitteilte, erlangte der unbekannte Täter Zugriff auf mehrere Konten eines Betroffenen. Der Anrufer gab sich demnach als Bankmitarbeiter aus und behauptete, eine fehlerhafte Abbuchung korrigieren zu wollen. Er brachte sein Opfer den Angaben zufolge dazu, mehrere Vorgänge in der Banking-App zu bestätigen. Dadurch wurde laut Polizei von mehreren Konten ein sechsstelliger Betrag überwiesen. Die betroffenen Konten seien vorläufig gesperrt worden. Nach Angaben der Polizei geben sich Telefonbetrüger bei dieser Masche häufig als Bankangestellte aus und verweisen auf angebliche Fehlbuchungen oder verdächtige Kontobewegungen. Mit der Freigabe in der Banking-App bestätigen die Angerufenen tatsächlich Überweisungen oder ermöglichen den Tätern den Kontozugriff. Oft verfügen die Betrüger demnach bereits über einzelne Kontodaten und setzen ihre Opfer unter Zeitdruck. Noch ein kleiner feiner Blitzer für euch, und zwar in der Putzbrunner Straße auswärts. Wenn auch ihr weitere Blitzer seht, bitte ruft uns an unter 723 2000. Ja, das war es leider auch schon mit drei wundervollen Stunden des Hitradios. Weiter geht's hier jetzt mit meinem lieben Kollegen, dem Jochen, und der Lokalwelle. Es war mir mal wieder ein inneres Blumenpflücken. Bis nächste Woche. Mein Name ist Laura Jessert. Bussi und Baba.
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2: Wir starten gemeinsam in die neue Woche, Woche 1 nach der Wiesn. Hier ist die Lokalwelle am Montag für euch im Studio. Jochen Jürgens, herzlich willkommen und gute Unterhaltung mit den besten Classics aller Zeiten.
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1: Ich bin Dominik Schweiger. Der Medizinnobelpreis geht in diesem Jahr an zwei deutsche und einen amerikanischen Forscher. Ausgezeichnet werden Georg Nagel von der Universität Würzburg, Peter Hegemann von der Berliner Humboldt-Universität und Karl Deiseroth aus den USA. Sie erhalten den Preis für ihre Arbeiten zur Optogenetik. Mit dieser Methode lassen sich bestimmte Zellen mit Hilfe von Licht gezielt steuern. Der Bundesnachrichtendienst sieht Russland als größten Gegner Deutschlands. BND-Präsident Jäger warf dem Kreml bei einer öffentlichen Bundestagsanhörung einen Schattenkrieg gegen die Bundesrepublik vor. Aktionen gegen einzelne NATO-Staaten seien inzwischen keine Ausnahme mehr. Auch Verfassungsschutzpräsident Seelen warnte vor einer weiteren Verschärfung der Sicherheitslage. Es ist ein Fakt, Wasser ist eine knappe Ressource. Das hat uns dieser Sommer wieder ausdrücklich gezeigt. Bundesumweltminister Schneider hat sich deswegen dafür ausgesprochen, anders mit Wasser umzugehen. Er fordert etwa, dass Betreiber von Rechenzentren mehr zahlen müssen, wenn Wasser knapp wird. Die verbrauchen, laut einer Studie, massig Wasser für Kühlung und Stromerzeugung. Wer von seinem Partner oder seiner Partnerin geschlagen wird, also unter häuslicher Gewalt leidet, soll künftig leichter aus gemeinsamen Mietverträgen rauskommen. Das sieht ein Gesetzentwurf von Justizministerin Hubig vor. Der Vorschlag dazu kam aus dem Bundesrat. Fiona Reinhardt berichtet.
2: Fast 266.000 Menschen waren im Jahr 2024 von häuslicher Gewalt betroffen. Der Großteil davon Frauen und Mädchen. Das zeigt die polizeiliche Kriminalstatistik. Und oft ist es für Betroffene schwierig, in so einer Situation aus einem gemeinsamen Mietvertrag herauszukommen, sagt der Bundesrat. Deswegen sollen sie mit dem neuen Gesetz unter anderem die Zustimmung des Täters zur Kündigung des gemeinsamen Mietvertrags verlangen dürfen.
1: Der Andrang aufs Oktoberfest war dieses Jahr so riesig wie noch nie. Und der Münchner Hauptbahnhof hat die Menschenmassen gut organisieren können. Trotz der Bauarbeiten habe man Engpässe vermeiden können, unter anderem durch Echtzeit-Auslastungsanalysen, heißt es von der Deutschen Bahn. Mehr als 450.000 Menschen sind täglich am Münchner Bahnhof unterwegs.
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3: Der Radio Today Verkehrsdienst meldet auf der A9 Nürnberg in Richtung München. Vorsicht bitte zwischen Pfaffenhofen und Allershausen. Dort ist der Standstreifen blockiert und ihr findet dort eine ungesicherte Unfallstelle vor. Dann die A92 Deggendorf in Richtung München zwischen Unterschleißheim und Oberschleißheim. Vorsicht bitte dort, Gefahr durch Gegenstände auf der Fahrbahn, bei denen es sich um Reifenteile handeln soll. Euch allen eine gute und sichere Fahrt.
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3: Relativ ruhig heute im Sendegebiet, nur ein paar wenige Anhänger tummeln sich auf den Straßen, zum Beispiel in der Putzbrunner Straße auswärts, dann bei der Ganghofer Brücke auf Höhe der Bushaltestelle, tagsüber ist dort 30 erlaubt und dann noch ein weiterer Anhänger auf der B2 in Richtung Garmisch-Partenkirchen in der Ortsdurchfahrt Spatzenhausen und ein weiterer in der Ortsdurchfahrt Murnau. Einen mobilen Blitzer gebe ich euch noch mit auf den Weg. Der soll stehen in der Wasserburger Landstraße einwärts beim orangefarbenen Baumarkt. Wenn ihr noch was entdeckt habt, ruft doch einfach kurz durch hier im Studio von Radio Today unter der euch wohlbekannten 723-2000.
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3: Und im Laufe des heutigen Montags begleitet uns ein Mix aus Sonne und Wolken bei Temperaturen von 17 bis 23 Grad. In der Nacht dann ist es klar oder höchstens leicht bewölkt. Über den Niederungen verbreitet sich zum Teil wieder Nebel aus. Die Tiefstwerte in der Nacht liegen bei 9 bis 3 Grad. Morgen und am Mittwoch herrscht dann nach teils nebligem Start sonniges und warmes Herbstwetter. Und am Donnerstag überquert uns dann von Nordwesten her ein Regengebiet und die Temperaturen gehen dann deutlich zurück. Herbstlicher also. Aktuell kann man diesen Trend noch nicht bestätigen. Wie schön, genießt es noch. Es sind aktuell knappe 20 Grad gemessen hier in München-Thalkirchen vor den Studiofenstern von Radio Today. Und das um 13 Uhr und gleich 18 Minuten. Euch allen einen guten Start in die neue Woche und einen schönen Nachmittag im Programm von Radio Today. 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
1: DFB-Kapitänin Julia Gwynne, Deutschlands Fußballerin des Jahres, fällt länger aus. Die Diagnose liegt jetzt vor und die verrate ich euch gleich hier auf Radio Today.
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1: Um 13.28 Uhr in der Lokalwelle mit einer Meldung vom Sport. DFB-Kapitänin Julia Gwin hat sich einen Außenbandriss im linken Sprunggelenk zugezogen. Diese Diagnose teilte der FC Bayern München zwei Tage, nachdem die 27-jährige Abwehrspielerin im Bundesligaspiel bei Eintracht Frankfurt umgeknickt war, mit. Der Doublegewinner und Champions-League-Teilnehmer muss in den kommenden Wochen auf Gwin verzichten, hieß es. Ihre Absage für die Heimländerspiele gegen Australien am Freitag in Karlsruhe und gegen Japan am 13. Oktober in Bremen hatte der DFB schon am Sonntag bekannt gegeben. Ebenso verletzungsbedingt fehlen Katrin Henrich und Rebecca Knaack. Gwin, Deutschlands Fußballerin des Jahres, hatte erst vor wenigen Wochen nach etwas mehr als drei Monaten Pause wegen einer Schulteroperation ihr Comeback beim FC Bayern gegeben. Die Außenverteidigerin musste in ihrer Karriere immer wieder verletzungsbedingte Rückschläge hinnehmen. 2020 und 2022 zog sie sich jeweils einen Kreuzbandriss zu und verpasste dadurch die WM 2023 in Australien. Bei der EM im vergangenen Jahr in der Schweiz erlitt sie im Auftaktspiel der deutschen Frauen eine Innenbandverletzung im Knie und musste die restlichen Turnierspiele zuschauen. Und ihr schaut bitte, dass ihr nicht zu schnell unterwegs seid im Bereich der Ganghofer Brücke auf Höhe der Bushaltestelle. Dort ist tagsüber 30 erlaubt und da steht ein Blitzanhänger. Für weitere Anhänger oder mobile Blitzer ruft doch kurz durch unter 723 2000.

Um 13.40 Uhr, 20 vor 2 schauen wir mal auf die Straßen im Sendegebiet. Der Radio Today Verkehrsdienst meldet noch immer Vorsicht bitte auf der A9 Nürnberg in Richtung München zwischen Pfaffenhofen und Allershausen. Weiterhin ist dort der Standstreifen blockiert und die Unfallstelle soll immer noch ungesichert sein. Vorsicht dann bitte auch auf der A92 Deggendorf in Richtung München zwischen Unter- und Oberschleißheim, dort Gefahr durch Gegenstände auf der Fahrbahn und das sollen, wie vorhin schon erwähnt, Reifenteile sein. Ansonsten euch allen natürlich eine gute und vor allem sichere Fahrt an euer Ziel. Und da wo nötig, bitte auch den Fuß vom Gas, dann freut sich euer Geldbeutel. Es stehen Blitzeranhänger heute in der Putzbrunner Straße auswärts. Dann noch immer an der Ganghofer Brücke auf Höhe der Bushaltestelle und tagsüber ist dort 30 erlaubt. Und ein weiterer Anhänger ist platziert auf der B2 in Richtung Garmisch-Partenkirchen in der Ortsdurchfahrt Spatzenhausen und ein weiterer auf der gleichen Strecke in der Ortsdurchfahrt Murnau. Mobil gebe ich euch noch mit auf den Weg die Wasserburger Landstraße einwärts und dort auf Höhe des orangefarbenen Baumarktes. Wenn das noch nicht genug gewesen sein sollte, ihr noch weitere Blitzer und teure Fotoapparate entdeckt, ruft doch einfach kurz durch 089 723 2000, so die euch wohlbekannte Telefonnummer.

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1: Leichte Entwarnung beim gestern an der Schiffsschaukel schwer verletzten Wiesenmitarbeiter, der sich außer Lebensgefahr befinden soll. Mehr dazu gleich hier auf Radio Today.
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1: 13.51 Uhr, 9 Minuten vor 2. Ihr hört die Lokalwelle am Montag. Nach dem schweren Unfall an einer Schiffsschaukel auf dem Münchner Oktoberfest befindet sich der verletzte Mitarbeiter inzwischen nach Polizeiangaben außer Lebensgefahr. Nach derzeitigem Stand besteht keine unmittelbare Lebensgefahr mehr, besagte eine Sprecherin. Der 47-Jährige habe schwere Halswirbelverletzungen davongetragen. Zu dem Unfall an der historischen Schiffsschaukel war es am Morgen des letzten Oktoberfesttages gekommen. Rettungskräfte mussten den Mann wiederbeleben. Er kam auf die Intensivstation. Der 47-Jährige habe sich in einem Bereich aufgehalten, wo er nicht hingehen darf, sagte der Münchner Polizeisprecher Thomas Schelzhorn später. Dort sei er von der Schaukel erfasst worden. Diese traf ihn nach Angaben der Eicher Ambulanz auf der Wiesen im Bereich der Halswirbelsäule. Fahrgäste waren der Polizei zufolge nicht in Gefahr. Bereits am dritten Wiesentag war es zu einem tödlichen Unfall an einem Freefall Tower gekommen. Ein 52-jähriger Sicherheitsmitarbeiter war unter einer Gondel eingeklemmt worden und später im Krankenhaus gestorben. Wiesenchef Christian Scharpf sagte dem Bayerischen Rundfunk, die beiden Unfälle sollten Anlass sein, in puncto Schulung der Beschicker zu schauen. Die müssen ihr Personal auch schulen, vielleicht noch besser einweisen, so Scharpf. Und ich weise euch noch auf einen Blitzer hin, einen mobilen, der steht in der Wasserburger Landstraße einwärts auf Höhe des orangefarbenen Baumarkts. Für mehr ruft einfach kurz durch 723 2000.
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1: Ihr habt mal wieder Lust auf Musik von den Eurythmics, von Queen, von den Beatles, dann habt ihr genau richtig eingeschaltet. Hier ist die Lokalwelle am Montag für euch im Studio am Mikrofon. Jochen Jürgens, grüß Gott und gute Unterhaltung.
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1: Ich bin Gregor Jose Moser. Der Nobelpreis für Medizin geht dieses Jahr unter anderem an die beiden deutschen Forscher Georg Nagel von der Universität Würzburg und Peter Hegemann von der Humboldt-Uni in Berlin. Sie haben zur Optogenetik geforscht, also wie die Aktivität von Zellen mit Licht beeinflusst werden kann. In den nächsten Tagen werden noch die Preisträger in Physik, Chemie, Literatur, Frieden und Wirtschaft bekannt gegeben. Pro Kategorie gibt's umgerechnet rund 1 Million Euro. Überreicht werden die Nobelpreise dann am 10. Dezember. Die Stimmung in der deutschen Autoindustrie war im September so schlecht wie das ganze Jahr über nicht. Laut dem Wirtschaftsforschungsinstitut IFO ist das Stimmungsbarometer für die Branche auf minus 35 Punkte gesunken. Im August lag der Wert bei minus 22. Das IFO-Institut geht davon aus, dass der Export weiter sinkt und dass noch mehr Jobs abgebaut werden. Elektroautos sind auch im September stark nachgefragt gewesen. Laut Kraftfahrtbundesamt wurden rund 88.600 reine E-Autos neu zugelassen, fast doppelt so viele wie ein Jahr zuvor. Zu dem starken Plus dürfte auch die neue E-Auto-Prämie des Bundes beigetragen haben, die seit Mai beantragt werden kann. Die Bundesregierung will den Führerschein günstiger machen. Das ist heute Thema im Verkehrsausschuss des Bundestags. Fahrlehrerverbände warnen schon davor, dass durch die Reform das Sicherheitsniveau auf den Straßen sinken könnte. Mehr von Ursula Winkler.
2: Mehr digitaler Unterricht, weniger Sonderfahrten und straffere Prüfungen. An einigen Stellen soll künftig gespart werden können. Die Fahrlehrerverbände warnen, die Maßnahmen könnten Verkehrssicherheit und Ausbildungsqualität gefährden. Sie kritisieren auch eine Experimentierklausel im Gesetz, die es ermöglichen soll, einen Teil der praktischen Ausbildung etwa mit den Eltern statt nur in der Fahrschule zu absolvieren. Der ADAC argumentiert dagegen, wer zusätzlich auch privat übt, kann die Kosten senken und mehr fahren.
1: In Dänemark haben Unbekannte das zentrale Melderegister gehackt und Daten von 8,8 Millionen Menschen erbeutet. Betroffen sind unter anderem Namen, Adressen, Sozialversicherungsnummern und Angaben zu Familienverhältnissen. Die Behörden warnen, dass die Informationen für Identitätsdiebstahl missbraucht werden könnten. Der Zugang zum Register wurde vorerst gesperrt, die Polizei ermittelt.
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3: Der Radio Today Verkehrsdienst meldet A995 München in Richtung Kreuz München Süd zwischen Oberhaching und Sauerlach, dort gemeldet 1 Kilometer Stau. Und der Blick nach Mosach, Dachau in Richtung Mittlerer Ring zwischen Georg-Brauchle-Ring und Dachauer Straße, dort ist der linke Fahrstreifen nach einem Unfall blockiert und es beginnt sich dort gerade zu stauen. Ansonsten euch allen eine gute und vor allem sichere Fahrt an euer Ziel und wir begleiten euch wie immer mit den besten Classics aller Zeiten.
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3: Drei Anhänger kennen wir noch, die sich heute im Sendegebiet verstecken. Einer steht in der Putzbunner Straße auswärts, dann bei der Ganghofer Brücke auf Höhe der Bushaltestelle. Tagsüber darf man dort maximal 30 Stundenkilometer fahren. Und dann noch auf der B2 in Richtung Garmisch-Partenkirchen, die Ortsdurchfahrt Spatzenhausen. Wenn ihr noch Blitzer entdeckt habt, ruft doch einfach kurz durch, direkt hier im Studio von Radio Today unter der 089 723 2000.
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3: Und der Blick aus dem Fenster verrät schon, heute begleitet uns so ein Mix aus Sonne und jetzt auch immer mehr Wolken bei Temperaturen von 17 bis 23 Grad. In der Nacht ist es dann klar oder höchstens leicht bewölkt. Über den Niederungen dann breitet sich zum Teil wieder Nebel aus. Die Tiefstwerte in der Nacht liegen bei 9 bis 3 Grad. Und morgen und am Mittwoch herrscht nach teils nebligem Start sonniges und warmes Herbstwetter. Am Donnerstag überquert uns dann von Nordwesten her ein Regengebiet und die Temperaturen gehen dann deutlich zurück. Aktuell messen wir hier in München-Thalkirchen vor den Studiofenstern von Radio Today knappe 20 Grad um mittlerweile 14 Uhr und 21 Minuten.

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1: Befürchtungen, dass die Großbaustelle rund um den Münchner Hauptbahnhof die An- und Abreisen zur Wiesn zu stark beeinträchtigen könnte, die traten gemäß Bahn nicht ein. Dranbleiben.
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1: Exakt 14:30 Uhr, 14:30 Uhr auf Radio Tour. Ihr hört die Lokalwelle. Trotz des Rekordandrangs beim Oktoberfest und der Bauarbeiten am Münchner Hauptbahnhof hat es dort laut Bahn während der Wiesn keine größeren Probleme mit Fahrgastgedränge gegeben. Auch wenn es durch die Rekordzahl an Oktoberfestbesuchern stellenweise am Hauptbahnhof etwas voller wurde, gelang es, Überfüllungen zu vermeiden, teilte die Bahn am Tag nach dem Festende mit. Dabei hätten auch Auslastungsanalysen in Echtzeit während Spitzenzeiten geholfen. An einem teils noch gesperrten Bahnsteig wurden die Arbeiten unterbrochen, damit dieser wieder komplett benutzt werden konnte. Außerdem wurde ein neuer Zugang zum Starnberger Flügelbahnhof im Bereich der Gleise 26 bis 36 geschaffen, um Engpässe zu vermeiden. Zudem wurden mehr Sicherheitskräfte eingesetzt sowie mehr als 20 Fahrgastlenker. Helfen sollten an möglichen Flaschenhälsen auch Bodenmarkierungen, die zum Weitergehen animieren. Vor den bayerischen Sommerferien war es am Hauptbahnhof zu Stoßzeiten immer wieder zu Gedränge unter Fahrgästen gekommen, weil wegen der Arbeiten am Kopfbahnhof weniger Platz zur Verfügung steht als sonst. Die umfassende Modernisierung soll noch mehrere Jahre dauern. Die nächste Bauphase startet im November. Laut Bahn nutzen jeden Tag mehr als 450.000 Menschen den Hauptbahnhof in München. Und für euch habe ich einen nagelneuen Blitzer, der steht in der Schleißheimer Straße auswärts, noch vor der Max-Diamant-Straße unter der Bahnunterführung. Vielen Dank an Christian. Und für weitere Blitzer einfach kurz durchklingeln unter 723 2000.

Um 14.38 Uhr meldet der Radio Today Verkehrsdienst A8 Salzburg in Richtung München. Zwischen Holzkirchen und Hochfoldinger Forst Gefahr durch einen Kanister auf der Fahrbahn. Dann die A995 München in Richtung Kreuz München Süd. Zwischen Oberhaching und Sauerlach 1 Kilometer Stau. Und in Mosach, dann von Dachau in Richtung Mittlerer Ring, ist zwischen Georg-Brauchle-Ring und der Dachauer Straße der linke Fahrstreifen weiterhin nach einem Unfall blockiert. Euch allen eine gute und vor allem sichere Fahrt, möglicherweise ja schon in den Feierabend. Und da, wo es gerade mal nicht weitergeht, bitte auch an die Rettungsgasse für die Einsatzfahrzeuge denken. Blitzer-Anhänger verstecken sich im Sendegebiet heute in der Putzbunner Straße auswärts. Dann im Bereich der Ganghofer Brücke auf Höhe der Bushaltestelle. Tagsüber darf man dort 30 fahren. Es stehen 2 Blitzanhänger auf der B2 in Richtung Garmisch-Partenkirchen. Der erste in der Ortsdurchfahrt Schwarzenhausen und der zweite in der Ortsdurchfahrt Murnau. Und Christian hat uns vor wenigen Minuten gemeldet, einen mobilen Blitzer in der Schleißheimer Straße auswärts nach der Bahnunterführung. Noch vor der Max-Diamant-Straße. Und wenn ihr noch weitere teure Fotoapparate gespottet habt, macht es wieder Christian. Ruft einfach kurz durch. Eure bekannte Nummer, das ist die 723 2000, direkt hier im Studio von Radio Today in München, Thalkirchen. Marie.

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1: Die A9 musste in den frühen Morgenstunden im Landkreis Hof in Fahrtrichtung Berlin für knapp 4 Stunden voll gesperrt werden. Warum? Das hört ihr gleich hier auf Radio Today.
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1: 14.48 Uhr ist es, 12 Minuten vor 3. Ihr hört die Lokalwelle am Montagnachmittag. Nach einem Unfall mit mehreren Schwerverletzten ist die Autobahn A9 bei Münchberg im Landkreis Hof in Richtung Berlin zeitweise voll gesperrt worden. Eine 54-Jährige kam in der Nacht mit ihrem Wagen nach links von der Fahrbahn ab und streifte die Betonleitwand, wie die Polizei mitteilte. Anschließend fuhr das Auto unkontrolliert nach rechts, prallte erneut gegen die Leiteinrichtung und kippte auf die Seite. Die 54-Jährige musste demnach von der Feuerwehr aus dem Wrack befreit werden. Sie und ihre beiden Mitfahrer im Alter von 21 und 26 Jahren kamen mit teils schweren Verletzungen in Krankenhäuser. Der Schaden liege bei mindestens 20.000 Euro. Bei der Fahrerin wurde laut Polizei eine Blutprobe angeordnet. Am Morgen konnte die Autobahn demnach wieder freigegeben werden. Und ich hätte für euch noch einen Blitzer. Und der neueste, der hier im Studio vorliegt, der steht in der Schleißheimer Straße auswärts unter der Bahnunterführung noch vor der Max-Diamant-Straße. Und wenn ihr noch teure Fotoapparate oder Blitzeranhänger gespottet habt, dann ruft doch einfach kurz durch. Direkt hier im Studio von Radio Today unter der euch wohlbekannten 089 723 2000.
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1: Um 15.01 Uhr starten wir in die dritte Stunde der Lokalwelle und das Ganze gleich hochexplosiv mit AC/DC. Und für euch im Studio am Mikrofon heute Jochen Jürgens. Grüß Gott und einen schönen Nachmittag.
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1: Ich bin Gregor Jose Moser. Wem im eigenen Zuhause Gewalt angetan wurde, der soll künftig leichter ausziehen können. Das ist das Ziel eines Gesetzentwurfs von Bundesjustizministerin Hubig von der SPD. Geplant ist, dass Opfer von häuslicher Gewalt Mietverträge auch ohne Zustimmung des Täters beenden dürfen. Normalerweise können Menschen, die gemeinsam eine Wohnung gemietet haben, den Vertrag auch nur gemeinsam ändern oder beenden. Außerdem sollen die Opfer, überwiegend Frauen, auch vom Täter verlangen können, dass dieser grundsätzlich für Miete und Nebenkosten aufkommt, die nach dem Auszug der Betroffenen entstehen. Es ist wieder Nobelpreiswoche und den Anfang macht der Preis für Medizin, der in diesem Jahr an die beiden Deutschen Peter Hegemann und Georg Nagel sowie den US-Forscher Karl Deiseroth gehen. Mehr von Sigrid Harms.
2: Die beiden Deutschen haben bei Experimenten mit Algen herausgefunden, dass bestimmte Proteine auf Licht reagieren und ein elektrisches Signal auslösen. Deiseroth hat dieses Protein in einen lichtgesteuerten Schalter für Nervenzellen verwandelt. Damit kann man nun Schaltkreise im Gehirn sichtbar machen, die Erinnerungen, Gefühle und Verhaltensweisen steuern, was für die Behandlung von Krankheiten wie Schizophrenie und Depressionen relevant sein kann.
1: Nicht die Bürger sollen für sauberes Wasser zahlen, sondern die, die das Wasser verschmutzen. Das fordert Umweltminister Schneider bei einer Ressortkonferenz. Er will, dass Pharma- und Kosmetikfirmen an den Kosten für die Reinigung von Medikamentenrückständen beteiligt werden. Auch Rechenzentren sollen bei Wasserknappheit künftig mehr zahlen oder in Spartechnik investieren. Seit ein paar Tagen gibt's den Tankrabatt und nachdem die Spritpreise auch erstmal gesunken waren, ging's mit den Preisen jetzt wieder nach oben. Gestern hat ein Liter Super E10 laut dem ADAC im Schnitt 2,14 Euro gekostet. Das sind über 2 Cent mehr als am Donnerstag. Allein nachts durch dunkle Straßen laufen, das löst bei vielen Frauen ein mulmiges Gefühl aus, weil es gefährlich sein kann. Genau dort setzt der Nightwalk in Bayreuth an. Auf rund 2 Kilometern gehen Frauen gemeinsam durch die Dunkelheit, um sich mit ihrer Angst auseinanderzusetzen. Außerdem lernen sie auch, wie sie sich selbst behaupten können. Ein solcher Walk fand schon im Frühjahr statt und weil der Andrang riesig war, gibt's jetzt eine zweite Ausgabe.
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3: Der Radio Today Verkehrsdienst meldet A8 Stuttgart in Richtung München. Vorsicht bitte zwischen Sulzmoos und Dachau-Fürstenfeldbruck. Dort besteht Gefahr durch einen toten Greifvogel auf der Fahrbahn. A99 München Nord Richtung München Südwest zwischen dem Dreieck Feldmoching und Ludwigsfeld. Dort ist der Standstreifen blockiert und es besteht Gefahr durch ein defektes Fahrzeug. Und dann schauen wir noch auf den mittleren Ring zwischen Sendling Süd und dem Luise-Kieselbach-Tunnel. Dort gemeldet 1 Kilometer Stau. Euch allen eine gute und vor allem sichere Fahrt.
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3: Blitzanhänger stehen heute in Waldperlach in der Putzbrunner Straße auswärts hinterm Krosegartenplatz und dann an der Ganghofer Brücke auf Höhe der Bushaltestelle und tagsüber ist dort 30 erlaubt und 2 weitere Anhänger haben wir noch auf der B2 in Richtung Garmisch-Partenkirchen. Einer steht in der Ortsdurchfahrt Spatzenhausen und der andere in der Ortsdurchfahrt Murnau. Mobil gebe ich euch noch mit auf den Weg Milbertshofen, die Schleißheimer Straße auswärts vor der Max-Diamant-Straße bei der Bahnunterführung. Und wenn ihr noch Blitzer gesehen habt, ruft einfach kurz durch, direkt hier im Studio unter der euch wohlbekannten 089 723 2000.
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3: Heute begleitet uns auch in den Nachmittagsstunden ein Mix aus Sonne und Wolken bei Temperaturen von 17 bis 23 Grad. In der Nacht ist es dann klar oder höchstens leicht bewölkt, mit Tiefstwerten bei 9 bis 3 Grad. Morgen und am Mittwoch herrscht nach teils nebligem Start sonniges und warmes Herbstwetter. Am Donnerstag überquert uns von Nordwesten her ein Regengebiet und die Temperaturen gehen deutlich zurück. Aktuell messen wir vor den Studiofenstern von Radio Today hier in München-Thalkirchen 20 Grad und noch ein Blick auf die genaue Zeit. Es ist in Kürze 15 Uhr und 22 Minuten. Euch allen einen schönen, entspannten Montagnachmittag.

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1: In einem See im Landkreis Schweinfurt entdeckte ein Mann anstelle von Badegästen oder Fischen einen Tresor. Was es damit auf sich hat, das verrate ich euch in Kürze.
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1: 15.31 Uhr ist es, kurz nach halb vier. Ihr hört die Lokalwelle am Montag auf Radio Today. Ein Passant hat einen Tresor in einem See nahe Rödlein im Landkreis Schweinfurt gefunden. Dieser sei zuvor aus einer Firma entwendet und gewaltsam geöffnet worden, teilte die Polizei mit. Unbekannte Täter hatten sich ersten Ermittlungen der Polizei zufolge am Wochenende gewaltsam Zutritt zu dem Firmengebäude in Kohlitzheim im Landkreis Schweinfurt verschafft und den Tresor mitgenommen. Sie entwendeten demnach den Inhalt und entsorgten den Tresor im See. Die Höhe der Beute sei Teil der Ermittlungen und noch unklar, sagte ein Polizeisprecher. Als der Tresor gefunden wurde, sei er bis auf Dokumente leer gewesen. Die Polizei habe ihn geborgen und daran die Spuren gesichert. Im selben Zeitraum wurden in Kohlitzheim den Angaben nach die Kennzeichen eines Fahrzeuges gestohlen. Die Ermittler prüfen demnach, ob es einen Zusammenhang dieser beiden Taten gibt. Ich habe vorhin noch einen Blitzer. Den hat gerade ein Hörer mit dem entzückenden Vornamen Jochen gemeldet. Und der Blitzer steht in Mosach in der Max-Born-Straße auswärts zwischen der Feldmochinger und der Dachauer Straße in der 60er-Zone. Und wenn ihr auch noch Blitzer entdeckt habt, dann ruft doch einfach kurz durch unter der 089 723 2000.

Try It Out um 15.40 Uhr, 20 Minuten vor 4 am Montagnachmittag. Wir schauen mal gemeinsam auf den Verkehr im Sendegebiet. Und der Radio Today Verkehrsdienst meldet A8 Stuttgart Richtung München. Vorsicht bitte zwischen Sulzemoos und Dachau Fürstenfeldbruck. Dort besteht Gefahr durch einen toten Greifvogel auf der Fahrbahn. Dann die A9 Nürnberg Richtung München zwischen Allershausen und Kreuz Neufahrn. Ebenfalls Obacht, denn dort sollen Reifenteile auf der Fahrbahn liegen. A94 München Richtung Passau zwischen Kreuz München Ost und Parsdorf. Dort ist der rechte Fahrstreifen blockiert und es besteht Gefahr durch einen defekten PKW. Die A99 München Nord Richtung München Südwest zwischen Neuherberg und Ludwigsfeld. Dort ist der Standstreifen blockiert. Ebenfalls Gefahr durch ein defektes Fahrzeug und mittlerweile 7 Kilometer Stau. Haltet durch. Auch die A99 München Südwest Richtung München Nord. Die Gegenrichtung also zwischen Germering Nord und Tunnel Aubing. 1 Kilometer Stau und auch auf dem mittleren Ring allmählich Feierabendverkehr. Und insbesondere liegt uns davor zwischen Lerchenauer Straße und der Landshuter Allee 1 Kilometer Stau. Euch allen eine gute und vor allem sichere Fahrt. Dann hätte ich hier noch Blitzer, die stehen heute an der Ganghofer Brücke bei der Bushaltestelle in Waldperlach in der Putzbrunner Straße auswärts. Dann in Milbertshofen in der Schleißheimer Straße auswärts bei der Bahnunterführung und in Mosach in der Max-Born-Straße auswärts zwischen Feldmochinger und Dachauer Straße in der 60er-Zone. Für mehr 723 2000.

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1: Das 191. Oktoberfest ist seit gestern vorbei. Über 7 Millionen Besucher, viele sonnige Tage. Doch gab es einen Wiesnhit 2026? Bleibt dran!
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1: 15.51 Uhr, 8 Minuten vor 4. Ihr hört die Lokalwelle am Montagnachmittag hier auf Radio Today. Ausgerechnet auf der Rekordwiesn fehlt der Wiesnhit. 7,4 Millionen Besucher kamen, aber es gibt keinen Lieblingssong. Ein wirklicher Hit hat sich nicht herauskristallisiert, heißt es von der Stadt. Besonders oft gespielt wurden das Kinderlied Gute Laune von Großstadtengel und die Klassiker Hey Baby, Country Roads oder Fürstenfeld. Wiesensängerin Veronika Baumgartner, die im Käferzelt den Soundtrack zum Feiern liefert, sagt, es war einfach nicht das Passende dabei, das das Publikum so richtig in den Bann gezogen hat. Einfache Melodien mit Mitsingfaktor, das sei wichtig für einen Wiesenhit. Und frühere Hits wie Bella Napoli, die hätten in diesem Jahr einfach nicht so gezogen wie noch 2025. Bei Radio Today müsst ihr euch keine Sorgen um die richtigen Hits machen, denn wir haben die besten Classics aller Zeiten im Programm. Und ich habe auch noch einen Blitzer für euch. Und der neueste, der uns gemeldet wurde, der steht in Mosach in der Max-Born-Straße auswärts zwischen der Feldmochinger und der Dachauer Straße in der 60er-Zone. Und wenn ihr noch einen Blitzer entdeckt habt, dann ruft doch einfach kurz durch unter 089 723 2000. Und da gleitet sie dahin, die Lokalwelle am Montagnachmittag. Euch allen vielen Dank fürs Einschalten. Aus dem Studio verabschiedet sich Jochen Jürgens. Wenn ihr mögt, hören wir uns morgen um 10 Uhr zum Hitradio wieder. Freut euch jetzt im Programm von Radio Today auf die Quicktimes mit Sabine Finke und dem Radioflohmarkt um 16:30. Schönen Nachmittag. Servus.
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1: 16 Uhr, ganz genau. Sie hören Radio Today, die Quick Times, die Montagsausgabe. Nicht vergessen, 16:30 die Open Line, der interaktive Flohmarkt. Ich bin Sabine Finke. Hallo und Servus zusammen.
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1: Ich bin Gregor Jusse Moser. Fast 266.000 Menschen sind 2024 in Deutschland Opfer häuslicher Gewalt geworden, die meisten von ihnen Frauen und Mädchen. Viele bleiben trotzdem beim Täter, zum Beispiel auch, weil sie nicht aus dem gemeinsamen Mietvertrag kommen. Fiona Reinhardt berichtet, wie Justizministerin Hubig das ändern will.
2: Oft ist es für Betroffene schwierig, in so einer Situation aus einem gemeinsamen Mietvertrag herauszukommen, sagt der Bundesrat. Deswegen sollen sie mit dem neuen Gesetz unter anderem die Zustimmung des Täters zur Kündigung des gemeinsamen Mietvertrags verlangen dürfen. Außerdem sollen Familiengerichte zum Beispiel Kontakt- oder Annäherungsverbote leichter anordnen können, um auch Angehörige der Opfer besser zu schützen.
1: Besonders seit dem Hamas-Terrorangriff auf Israel vor 3 Jahren erleben Jüdinnen und Juden in Deutschland Antisemitismus als traurigen Alltag. Das zeigt eine neue Studie der Antidiskriminierungsstelle des Bundes. Forscher haben 2 Jahre lang über 100 Betroffene befragt. Die berichten von Gleichgültigkeit im Freundeskreis, Anfeindungen im Netz und auf der Straße und auch vom Druck, sich ständig für ihre Identität rechtfertigen zu müssen. Der Mitarbeiter, der gestern auf dem Münchner Oktoberfest von einer Schiffsschaukel erfasst wurde, ist über dem Berg. Laut Polizei besteht keine Lebensgefahr mehr. Der 47-Jährige hatte sich in einem Sperrbereich aufgehalten und schwere Halswirbelverletzungen erlitten. Es war bereits der 2. schwere Unfall auf der Wiesn. Am 3. Festtag war ein Sicherheitsmitarbeiter an einem Freefall Tower gestorben. E-Autos werden immer beliebter. Knapp 89.000 sind allein im September in Deutschland neu zugelassen worden. Das sind fast doppelt so viele wie vor einem Jahr. Dafür dürfte auch die staatliche Kaufprämie des Bundes verantwortlich sein, die es seit Mai gibt. Die gilt rückwirkend für Neuzulassungen bis zum 1. Januar. Zum Auftakt der Frankfurter Buchmesse wird heute der Deutsche Buchpreis verliehen. 6 Romane stehen auf der Shortlist, darunter Die Lücken von Sheda Basia, Orca von Franziska Gensler und Schleifen von Elias Hirschel. Die Auszeichnung für den besten deutschsprachigen Roman des Jahres ist mit 25.000 Euro dotiert.
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3: Der Radio Today Verkehrsdienst meldet die A9 Nürnberg Richtung München. Zwischen Allershausen und Kreuzchen Neu fahren Reifenteile auf der Fahrbahn. Im weiteren Verlauf zwischen Garching Süd und Kreuz München Nord ein Ast auf der Fahrbahn, erhöhte Vorsicht. A94 München Richtung Passau zwischen Kreuz München Ost und Parsdorf ein defekter PKW, der rechte Fahrstreifen ist blockiert. A99 Autobahnring München Nord Richtung München Südwest zwischen der Herberg und dem Tunnel Allach 7 Kilometer Stau. Im weiteren Verlauf zwischen Dreieckfeld-Morching und Ludwigsfeld der Standstreifen blockiert hier ein defektes Fahrzeug, erhöhte Vorsicht. A99 Südwest Richtung Nord zwischen Dreieck München Südwest und dem Tunnel Aubing 2 Kilometer Stau. B2 München Richtung Augsburg, Sie stehen in Höhe der Friedenheimer Straße im Stau. B11 Wolfratshausen Richtung München, Stau zwischen Strasserberg und Buchenhain sowie in der Gegenrichtung zwischen Forststraße und Bayerbrunn. Stau auf der B304 München Richtung Dachau zwischen Landshuter Allee und Hanauer Straße und am Mittleren Ring zwischen Sachranger und Schwanseestraße, zwischen Lerchenauer und Schleißheimer Straße, zwischen Spiridon-Luis-Ring der B304 und der Landshuter Allee sowie zwischen Heckenstallertunnel der A96 und Sendling. Ich wünsche eine stressfreie und gute Fahrt.
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3: Wir starten mit einer Blitzerabmeldung. Danke Christian, nicht mehr blitzgefährlich in Milbertshofen die Schleißheimer Straße. Dafür neu hinzugekommen die Ingolstädter Straße, statt einwärts ein grauer Caddy, dort in der Tempo 30 Zone. Danke an den Genghis. Dann haben wir noch einen Blitzer in Mosach auf der Max-Born-Straße, statt auswärts zwischen der Feld-Morching und der Dachauer Straße in der Tempo 60 Zone. Und munter weiter geht's mit Blitzanhängern auf der Gangkofer Brücke bei der Bushaltestelle sowie in Waldperlach auf der Putzbrunner Straße statt auswärts hinter dem Kosegartenplatz. Und wir haben die B2 in Fahrtrichtung Garmisch-Partenkirchen, Ortsdurchfahrt Spatzenhausen. Ja, und da steht der erste Blitzanhänger und der zweite, der steht in der Ortsdurchfahrt Murnau. Und wenn Sie noch einen Blitzer sehen, die 723 2000 wählen, 089 723 2000.
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3: Ein Wettermix aus Sonnenschein und Wolken bei Temperaturen zwischen 17 und 23 Grad. In der Nacht ist es klar, höchstens leicht bewölkt. Die Tiefstwerte liegen bei 9 bis 3 Grad. Alles im Plusbereich. Morgen und am Mittwoch gibt es teils einen nebligen Start in den Tag, dann sonniges und warmes Herbstwetter. Am Donnerstag überquert uns von Nordwesten her ein Regengebiet und dann gehen die Temperaturen auch deutlich zurück. Davon ist hier in München-Thalkirchen noch nichts zu spüren. Wir messen aktuell plus 20 Grad vor unserem Studiofenster. Und zum Abschluss ein Blick auf die Uhr, 16 Uhr und 20 Minuten.
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1: Vielleicht gibt es hier den nächsten Klassiker im Programm von Radio Today, die Open Line. Das ist der interaktive Flohmarkt. Dann haben wir wieder 3 Minuten Zeit für Ihre privaten Kleinanzeigen.
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0: 16:30 wurde es gerade eben mit Musik von Shinedown. Jetzt für Sie die Open Line, der interaktive Flohmarkt. Studiotelefonnummer, die 723-2000.
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0: Ganz genau, 723-2000, die Studiotelefonnummer jetzt für die Open Line. Und wir schauen auch gleich in die erste Leitung rein. Radio Today, schönen guten Nachmittag.
3: Ja, hallo, servus, das ist Richie.
0: Richie, servus.
3: Erklärt mir der Kühler, ich hätte einen schönen Satz Winterreifen anzubieten für einen Opel Adam. Mhm. Von Alu auf Alufelgen, 265 R16 Reifen von Goodyear. Und ich würde sie für 50 Euro pro Reifen anbieten. Mhm. Und meine Telefonnummer ist die 0177 823 3411. Ich wiederhole, 0177 823 3411.
0: Wunderbar.
3: Ich kann in Neuhausen, Oberwiesenfeld, in der Nähe vom Olympiagelände.
0: Hervorragend.
3: Eine Durchsage.
0: Genau, da bleibt mir eigentlich nichts mehr zu fragen, außer 4- oder 5-Lochfelgen.
3: 5-Lochfelge.
0: Sehr gut. Also, jetzt haben wir alles. Genau. Richie, ich drücke die Daumen, dass das Telefon klingelt. Viel Erfolg beim Verkaufen der Winterreifen.
3: Euch weiterhin immer gute Musik und super Sender und danke.
0: Danke. Servus.
3: Servus.
0: Kaufen, verkaufen, tauschen, suchen, grüßen, daten und natürlich auch verschenken. Die nächste Motto: jeden Tag eine gute Tat oder auch zwei. Interaktiven Flohmarkt hier bei Radio Today gibt es dreimal im Programm werktags, nämlich in der Morgenwelle um 7.30 Uhr, dann in der Quick Times am frühen Nachmittag um 16.30 Uhr und noch einmal in der Rush-Hour-Sendung um 19.30 Uhr, also ebenfalls in der Quick Times sozusagen. Dann am frühen Abend und bis dahin Infos aus aller Welt, der Service aus München für München und natürlich Musik, die besten Classics aller Zeiten. Und mit einem Klassiker von den Blues Brothers geht es jetzt auch weiter.

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1: 16:40 wurde es gerade eben mit Rufus featuring Chaka Khan. Davor hörten Sie wie angekündigt die Blues Brothers. Und gleich gibt es etwas, was ich nicht ankündige. Aber wir schauen jetzt erst einmal zunächst auf die Straßen in und um München. Der Radio Today Verkehrsdienst meldet die A9 Nürnberg Richtung München zwischen Allershausen und Kreuz Neufahren Reifenteil auf der Fahrbahn. Zwischen Garching Süd und Kreuz München Nord dann ein Ast. Erhöhte Vorsicht. A94 München Richtung Passau zwischen Kreuz München Ost und Parsdorf ein defekter PKW. Der rechte Fahrstreifen ist blockiert. A99 Autobahnring München Nord Richtung München Südwest zwischen Neuherberg und Tunnel Allach 7 Kilometer Stau. Im weiteren Verlauf zwischen Dreieckfeld Mochen und Ludwigsfeld der Standstreifen blockiert, weil ein defektes Fahrzeug. Stau auch am mittleren Ring zwischen Sachranger und Schwanseestraße sowie zwischen Lerchenauer und Schleißheimer Straße und zwischen Heckenstaller Tunnel der 96 und Sendling. Ich wünsche eine gute und stressfreie Fahrt. Wir haben die Ingolstädter Straße statt einwärts ein grauer Caddy in der Tempo-30-Zone bei den Flitzerblitzern sowie in Moosach die Max-Born-Straße zwischen Feldmochinger und Dachauer Straße in der Tempo-60-Zone. Danke an den Olli ganz neu, die Ortsdurchfahrt Gelting bei Geritzried auf der Wolfratshauser Straße gegenüber des Hotels in der Tempo-30-Zone ein Stativ, ein Dreibein sozusagen. Dann gibt's Blitzanhänger in München bei der Ganghofer Brücke in Höhe der Bushaltestelle, in Waldperlach auf der Putzbrunner Straße statt auswärts und auf der B2 Richtung Garmisch bei der Ortsdurchfahrt Spatzenhausen. Da steht der erste Blitzanhänger und noch einer bei der Ortsdurchfahrt Murnau. Blitzer entdeckt, eingecheckt, 7:23 2000 wählen. Und jetzt gibt's Musik von Iron Maiden.

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1: Im Zug von Halle nach Erfurt eskaliert eine Ticketkontrolle und ein Reisender attackiert die Zugbegleiterin. Was daraufhin passiert ist, das erzähle ich Ihnen gleich.
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0: Nach einem Angriff auf eine Zugbegleiterin haben Sicherheitsmitarbeiter der Bahn einen 27-Jährigen überwältigt und gefesselt. Der Vorfall ereignete sich am Sonntagabend in einem Zug von Halle nach Erfurt, wie die Bundespolizeiinspektion in Magdeburg mitteilte. Demnach war der aggressive Mann bei der Kontrolle unvermittelt auf die Frau losgegangen und soll versucht haben, sie anzuspringen. Daraufhin waren die Sicherheitsleute eingeschritten und es kam zu einem Gerangel. Der Mann wurde dann in Merseburg der Polizei übergeben. Er erhält nun eine Anzeige wegen Körperverletzung und Beleidigung. 16.54 Uhr, Radio Today, Big Times, die Montagsausgabe. Blitzer entdeckt, bei Radio Today eingecheckt. 723 2000 wählen 089 723 2000. Ich bin Sabine Finke, schön, dass Sie mit dabei sind.
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2: Ganz genau 17 Uhr und eine Minute. Sie hören Radio Today, die Quicktimes, die Montagsausgabe. Schön, dass Sie mit uns in der Rush-Hour unterwegs sind und in den wohlverdienten Feierabend starten. Ich bin Sabine Finke. Hallo und Servus zusammen.
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0: bin Gregor José Moser. Die Wirkung des Tankrabatts lässt nach. Nur wenige Tage nach dem Start sind Super E10 und Diesel laut ADAC schon spürbar teurer. Ursula Winkler mit den Einzelheiten.
1: Die Entlastung durch den Rabatt ist praktisch weggeschmolzen. Beim Super E10 kann der ADAC den Preisanstieg kaum nachvollziehen. Ölpreis und Wechselkurs hätten sich nur wenig verändert. Es ist generell schwer zu beurteilen, wie vollständig die Steuersenkung von knapp 17 Cent pro Liter weitergegeben wird.
0: Nicht nur in Zeiten von hohen Spritpreisen sind öffentliche Verkehrsmittel für viele Menschen unerlässlich. Die bayerischen Busse und Bahnen sind im vergangenen Jahr so viel gefahren wie noch nie, wie Landesverkehrsminister Bernreiter meldet. Der ÖPNV deckte 2025 Strecken von 682 Kilometern ab, ein Plus von knapp 20 Kilometern im Vergleich zu 2024. In den Städten blieb das Angebot ungefähr gleich, im ländlichen Raum und im Umfeld der Zentren verbesserte es sich laut Bernreiter dagegen deutlich. Plastikverpackungen zu benutzen, könnte für Unternehmen bald teuer werden. Ab Juli nächsten Jahres sollen für jede gewerbliche Tonne Kunststoff 550 Euro Steuer anfallen. Der Bund rechnet schon im ersten Jahr mit über 800 Millionen Euro Mehreinnahmen. Ab 2028 soll es sogar auf fast 1,5 Milliarden Euro jährlich steigen. Wer recycelten Kunststoff nutzt, kommt um die Steuer herum. Würzburg schreibt heute Wissenschaftsgeschichte. Mit diesen Worten hat Bayerns Wissenschaftsminister Blume auf die Bekanntgabe des Nobelpreises für Medizin reagiert. Der geht in diesem Jahr an Georg Nagel von der Universität Würzburg, Peter Hegemann von der Berliner Humboldt-Universität und an einen US-amerikanischen Kollegen. In den nächsten Tagen werden dann die Nobelpreise für Physik, Chemie, Literatur und Frieden bekannt gegeben. Auf dem Münchner Oktoberfest konnte man dieses Jahr nicht nur ordentlich feiern, sondern sich auch gegen Grippe und Covid impfen lassen. München impft hieß die Initiative und fast 1000 Menschen haben das Angebot auf der Wiesn genutzt. Laut Experten von der TU München ist nicht mal jeder Dritte, dem eine Impfung empfohlen wird, gegen Grippe geimpft.
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3: Radio Today Verkehrsdienst meldet. Die A94 Passau Richtung München zwischen Dagelfing und Steinhausen ein Stau. Ebenso auf der A96 Lindau Richtung München zwischen Leim und Sendling. A99 Autobahnring München Nord Richtung München Südwest zwischen Neuherberg und Ludwigsfeld 8 Kilometer. Stau im weiteren Verlauf zwischen Kreuz München West und Lochhausen 1 Kilometer. Die B2 Augsburg Richtung München, sie stehen zwischen Bodenhamstraße und am Gleisdreieck. Auch auf der B2 in der Gegenrichtung zwischen der Friedenheimer und der Fürstenriederstraße sowie zwischen Dickensstraße und dem Aufsässerplatz. Die B11 München Richtung Wolfratshausen, Stau zwischen am Ludwigs geräumt und Buchenhain. Dann haben wir noch die B304 Dachau Richtung München, Stau zwischen Feldmochinger und Triebstraße. Und auch am mittleren Ring heißt es Zeit mitbringen zwischen der Hohen Aschauer und der Schwanseestraße, zwischen Ungarer Straße, der B13 und dem Petuel-Tunnel, zwischen der Auffahrt Zaporobogen und der Schleißheimer Straße, sowie zwischen Luise-Kisselbach-Tunnel, der A96 und Sendling. Ich wünsche eine stressfreie und gute Fahrt.
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3: Es wird geblitzt in München-Mosach auf der Max-Born-Straße, stadtauswärts zwischen der Feldmochinger und der Dachauer Straße in der Tempo-60-Zone. Auf der Ingolstädter Straße stadteinwärts ein grauer Caddy wartet dort in der Tempo-30-Zone auf Sie. Dann haben wir die Ortsdurchfahrt Gelting bei Geretsried, die Wolfratshauser Straße Tempo-30. Auf einem Stativ ein Dreibein gegenüber des Hotels dort wartet auf Sie. Dann haben wir noch Blitzanhänger in der Ganghofer Brücke. Bei der Ganghofer Brücke in Höhe der Bushaltestelle, in Waldperlach auf der Putzbrunner Straße stadtauswärts und auf der B2 Richtung Garmisch bei der Ortsdurchfahrt Spatzenhausen und dann noch bei der Ortsdurchfahrt Murnau, ebenfalls ein Blitzanhänger. 723-2000 wählen 089-723-2000 für die Flitzerblitzer dieser Stadt.
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3: Ein Wettermix heute aus Sonnenschein und Wolken bei Temperaturen zwischen 17 und 23 Grad. In der Nacht ist es klar, höchstens leicht bewölkt. Tiefstwerte 9 bis 3 Grad, alles im Plusbereich. Morgen und am Mittwoch gibt es einen teils nebligen Start, dann später sonniges und warmes Herbstwetter. Am Donnerstag überquert uns vom Nordwesten her ein Regengebiet und die Temperaturen gehen dann deutlich zurück. Hier in München-Thalkirchen messen wir aktuell vor unserem Studiofenster plus 20 Grad. Und zum Abschluss ein Blick auf die Uhr, 17 Uhr und 18 Minuten.
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1: Zwei Männer sind Sonntagabend in Heidelberg unerlaubt in ein altes Bürogebäude eingedrungen. Doch der Ausflug endete im Krankenhaus. Gleich mehr dazu.
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Zwei Männer sind am Sonntagabend in einem leerstehenden Bürogebäude in Heidelberg abgestürzt und haben sich schwer verletzt. Nach Polizeiangaben hatten sich die beiden auf dem Flachdach des Gebäudes auf eine Lichtkuppel aus Kunststoff gesetzt. Als diese nachgab, stürzten die 37 und 39 Jahre alten Männer 4 Meter in einen Schacht und fielen auf einen Betonboden. Die Rettungskräfte konnten sie noch selbst verständigen. Die Männer kamen ins Krankenhaus. Lebensgefahr bestand nicht. Das Gebäude wird laut Polizei derzeit zurückgebaut. Die Männer waren, wie gesagt, Sonntagabend unerlaubt dort eingedrungen. Wie genau und warum, das ist noch unklar. Die Polizei ermittelt wegen Hausfriedensbruchs. Wobei das Wort Bruch in diesem Zusammenhang ja passt, weil die Männer ja durchgebrochen sind durch eine Lichtkuppel aus Kunststoff. Sollte man sich halt auch nicht draufsetzen. 17 Uhr und 28 Minuten, Sie hören Radio Today, die Quick Times, die Montagsausgabe. Und wenn Sie unterwegs sind und einen Flitzerblitzer sehen, nicht schüchtern sein, ran ans Telefon, 723 2000 wählen, 089 723 2000. Ich bin Sabine Finke, schön, dass Sie mit dabei sind.

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1: 17:40 wurde es gerade eben mit Musik von Lobo. Davor hörten sie Sharon Redd und Linkin Park. Und gleich geht es mit T-Rex weiter, aber zunächst der Service. Der Radio Today Verkehrsdienst meldet die A94 Passau Richtung München zwischen Dagelfing und Steinhausen einen Stau. A96 Lindau Richtung München, sie stehen zwischen Leim und Sendling. A99 Autobahnring München Nord Richtung München Südwest. 8 Kilometer Stau zwischen Neuherberg und Ludwigsfeld. Dann haben wir die B2 München Richtung Augsburg. Sie stehen zwischen Friedenheimer und Fürstenrieder Straße und zwischen Dickinson Straße und Aufsesser Platz. Außerdem die B304 Dachau Richtung München zwischen Feldmochinger und Triebstraße. Und Stau gibt es auch am Mittleren Ring zwischen Hohenaschauer und Schwanseestraße, zwischen der Ungerer Straße, der B13 und dem Petuel-Tunnel, zwischen Auffahrt Saporobogen und Schleißheimer Straße, sowie zwischen Luise-Kieselbach-Tunnel, der A96 und Sendling. Ich wünsche eine gute und stressfreie Fahrt. Die Flitzerblitzer, wir haben in Moosach die Max-Born-Straße zwischen Feldmochinger und Dachauer Straße, Tempo 60. Die Ingolstädter Straße statt einwärts grauer Caddy, Tempo 30. Ortsdurchfahrt Gelting bei Geritzried, Wolfratshauser Straße, Tempo 30. Gegenüber des Hotels auf einem Stativ ein Dreibein. Dann ein Blitzanhänger, Ganghofer Brücke. Bei der Bushaltestelle in Waldperlach die Putzbunner Straße statt auswärts. Und auf der B2 Richtung Garmisch bei der Ortsdurchfahrt Spatzenhausen gibt es einen Blitzanhänger. Und einen zweiten haben wir noch bei der Ortsdurchfahrt Murnau. Entdeckt, eingecheckt, 723-2000 wählen, 089-723-2000. 89,0.

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1: Wegen der hohen Waldbrandgefahr war die Brockenbahn zeitweise nicht mit Dampfloks unterwegs. Nun startet der reguläre Betrieb wieder. Gleich mehr dazu.
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0: Brockenbahn fährt wieder, und zwar mit einer Dampflok zum Brocken. Da die Waldbrandgefahr gesunken ist, kommt von heute an zwischen drei Annen, Hohne und dem Brocken wieder eine Dampflok zum Einsatz, wie die Harzer Schmalspurbahnen, kurz HSB, mitteilten. Vergangene Woche war ja wegen hoher Waldbrandgefahr der Betrieb von Dampf- auf Dieselbetrieb umgestellt worden. Ab sofort gilt auch wieder der reguläre Fahrplan der Brockenbahn mit täglich 8 Fahrten auf den Brocken und natürlich auch zurück. Ausnahmen gibt es am Dienstag und Mittwoch, wo aus betrieblichen Gründen vereinzelt eine Diesellok unterwegs sein wird. Also, wenn Sie Dampflok-Fan sind, dann nicht morgen und übermorgen den Brocken befahren, sondern wieder ab Donnerstag. 17.50 Uhr, Radio Today, die Quick Times in der Montagsausgabe. Blitzer entdeckt, eingecheckt, 7.23, 2000 wählen. Und wir machen weiter mit einem aktuellen Top-Titel von zwei Künstlern, die es wirklich schon sehr lange gibt. Die eine vielleicht länger als den anderen. Jetzt machen sie zusammen Musik. Save Me Tonight heißt der Song. Die beiden Interpreten Jennifer Lopez und David Guetta.
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2: 18 Uhr und eine Minute, Sie hören Radio Today, die Quick Times, die Montagsausgabe. Schön, dass Sie mit uns in der Rush Hour unterwegs sind und den besten Classics aller Zeiten lauschen. Ich bin Sabine Finke, hallo und Servus zusammen.
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1: Ich bin Gregor Jusse Moser. E-Autos bleiben weiter beliebt. Fast 89.000 reine Elektroautos wurden im September neu zugelassen, wie das Kraftfahrtbundesamt mitgeteilt hat. Grund für die Entwicklung dürfte auch die E-Auto-Prämie des Bundes sein. Thomas Bremser berichtet.
2: Im Mai ist die neue Prämie freigeschaltet worden, unter anderem für neue E-Autos und bestimmte Plug-in-Hybride, die mit Strom und Treibstoff fahren können. Die Höhe hängt von Fahrzeug, Einkommen und Familiengröße ab und kann bei bis zu 6.000 Euro liegen. Die Prämie wirke, und zwar

0: Kräftig, sagen Autoexperten. Umweltminister Schneider ist zufrieden. Bisher seien 100.000 Anträge für die E-Auto-Prämie eingegangen.
1: Kurz vor der Bundestagswahl 2025 hatten sie Auspuffrohre mit Bauschaum verstopft. Jetzt sind drei junge Menschen vom Amtsgericht Ulm wegen gemeinschaftlicher Sachbeschädigung schuldig gesprochen worden. Die zwei Männer müssen eine Geldstrafe zahlen. Die Frau, die nur an einer Tat beteiligt war, muss gemeinnützige Arbeit leisten. Die Gruppe hatte im Dezember 2024 wohl deshalb zahlreiche Autos in Bayern, Baden-Württemberg, Schönefeld und in Berlin beschädigt und unter anderem mit Bildern von Robert Habeck beklebt. Lebt, um Stimmung gegen die Grünen zu machen. Wem im eigenen Zuhause Gewalt angetan wurde, der soll künftig leichter ausziehen können. Das ist das Ziel eines Gesetzentwurfs von Bundesjustizministerin Hubig von der SPD. Geplant ist, dass Opfer von häuslicher Gewalt Mietverträge auch ohne Zustimmung des Täters beenden dürfen. Normalerweise können Menschen, die gemeinsam eine Wohnung gemietet haben, den Vertrag auch nur gemeinsam ändern oder beenden. Woher man kommt, entscheidet mit, wie gut man in der Schule ist. Das zeigt eine EU-Analyse der PISA-Daten. Das heißt, dass Kinder aus ärmeren Familien in Naturwissenschaften viermal häufiger schlecht abschneiden als Kinder aus privilegierten Verhältnissen. Die EU-Kommission warnt, dass immer weniger Schüler zur Spitzengruppe gehören. Der Andrang aufs Oktoberfest war dieses Jahr so riesig wie noch nie und der Münchner Hauptbahnhof hat die Menschenmassen gut organisieren können. Das hat die Deutsche Bahn einen Tag nach Wiesenende mitgeteilt. Trotz der Bauarbeiten habe man Engpässe vermeiden können.
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3: Der Radio Today Verkehrsdienst meldet die A94 Passau Richtung München zwischen Gagelfing und Steinhausen ein Stau. Auf der A96 Lindau Richtung München stehen sie zwischen Leim und Sendling. A99 Autobahnring München Nord Richtung München Südwest zwischen Neuherberg und Ludwigsfeld 8 Kilometer Stau. Die B2 Augsburg Richtung München zwischen Brunnhammstraße und am Gleisdreieck hat sich ebenfalls ein Stau gebildet. Gilt auch für die Gegenrichtung zwischen der Friedenheimer und der Fürstenrieder Straße sowie zwischen der Dickensstraße und dem Aufsässerplatz. Ferner haben wir Stau auf der B304 Dachau Richtung München zwischen der Feldmochinger und der Triebstraße und am Mittleren Ring zwischen Hohenaschauer und Schwanseestraße, zwischen Ungerer Straße der B13 und dem Petuel-Tunnel, zwischen der Auffahrt Saporobogen und der Schleißheimer Straße sowie zwischen Luise-Kieselbach-Tunnel der A96 und Sendling. Ich wünsche eine stressfreie und gute Fahrt.
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3: Geblitzt wird auch, und zwar Mosach-Max-Born-Straße zwischen Feldmochinger und Dachauer Straße, Tempo 60. Ingolstädter Straße, statt einwärts ein grauer Caddy, Tempo 30. Dann haben wir die Ortsdurchfahrt Gelting bei Geretsried, die Wolfratshauser-Straße, Tempo 30. Gegenüber des Hotels ein Stativ, ein Dreibein. Das gibt es auch auf der Lindauer Autobahn, ganz neu. Danke an den Olli, an den Oliver. Und zwar Lindauer Autobahn, statt einwärts, also in Fahrtrichtung München, vor der Ausfahrt Gräfelfing-Lochham. Beziehungsweise Auffahrt, nein, es war die Ausfahrt, glaube ich, in der Tempo 100-Zone. Ein, wie gesagt, gemeinpositionierter Dreibein-Stativ. Und dann geht's weiter mit Blitzanhängern. Wir haben in München einen auf der Ganghofer Brücke bei der Bushaltestelle, dann in Waldperlach auf der Putzbrunner Straße stadtauswärts und einen gibt es Richtung Garmisch bei der Ortsdurchfahrt Spatzenhausen und noch einen anderen bei der Ortsdurchfahrt Murnau. Und wenn Sie unterwegs sind und einen Blitzer sehen, dann die 723 2000 wählen, 089 723 2000.
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3: Heute am Montag zum Start in die neue Woche ein Wettermix aus Sonnenschein und Wolken bei Temperaturen um die 17 bis 23 Grad. Alles im Plusbereich. Das gilt auch für die Nacht. Die ist klar, höchstens leicht bewölkt. Die Tiefstwerte 9 bis 3 Grad. Morgen und am Mittwoch teils neblig der Start in den Tag. Sonnig und warmes Herbstwetter erwartet uns dann aber tagsüber. Am Donnerstag überquert uns von Nordwesten her ein Regengebiet und die Temperaturen gehen deutlich zurück. Hier in München, Thalkirchen, tun sie das langsam aber sicher auch. Wir messen aktuell nur noch plus 19 Grad vor unserem Studiofenster. Und zum Abschluss ein Blick auf die Uhr, 18 Uhr und 18 Minuten.
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1: Ein 14-Jähriger nimmt einen E-Scooter ohne Erlaubnis und verunglückt mit seinem Mitfahrer schwer. Die Polizei ermittelt nun gleich wegen mehrerer Delikte.
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Ein 14-Jähriger und sein 15 Jahre alter Mitfahrer sind in Hollenbach im Landkreis Aichach-Friedberg mit einem E-Scooter gestürzt und schwer verletzt worden. Der 14-Jährige hatte das Gerät gegen den Willen des Besitzers an sich genommen und war damit davongefahren, so die Polizei. Als er demnach einen 55 Jahre alten Radfahrer mit hoher Geschwindigkeit überholte, geriet der Roller ins Straucheln und stürzte. Am E-Scooter entstand den Angaben zufolge Totalschaden. Eine Begutachtung hat ergeben, dass der Roller nach Betätigung einer speziellen Tastenkombination bis zu 70 Stundenkilometer schnell fährt. Gegen den 14-Jährigen wird laut Polizei unter anderem wegen unbefugten Gebrauchs eines Fahrzeugs, Fahrens ohne Fahrerlaubnis, fahrlässiger Körperverletzung sowie Verstößen gegen das Pflichtversicherungs- und das Zulassungsrecht ermittelt. Unabhängig davon noch einmal der Hinweis, dass man auch auf einem E-Scooter sicherer unterwegs ist, wenn man einen Helm trägt und dann natürlich nicht zu zweit oder dritt darauf fährt und zusätzlich auch noch zu schnell unterwegs ist. Ein Sturz hat oft dramatische Folgen, gesundheitlich und gegebenenfalls auch rechtlich und versicherungstechnisch. 18:30 Uhr, Sie hören Radio Today, die Quicktimes, die Montagsausgabe. Blitzer entdeckt, eingecheckt, 7:23 2000 wählen.

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1: 18:39 Uhr. Sie hören Radio Today. Die Quick Times, die Montagsausgabe, Zeit für den Service, auch in dieser Programmstunde. Der Blick auf die Straßen in und um München. Der Radio Today Verkehrsdienst meldet die A94 Passau Richtung München zwischen Dagelfing und Steinhausen Stau. Gilt auch für die A96 Lindau Richtung München zwischen Leim und Sendling. A99 Autobahnring München Nord Richtung München Südwest zwischen Neuherberg und Ludwigsfeld 8 Kilometer Stau. Außerdem stehen sie am Mittleren Ring zwischen der Hohen Aschauer und der Schwanseestraße, zwischen Ungarer Straße, der B13 und dem Petuel-Tunnel, zwischen Luise-Kittelbach-Tunnel, der A96 und Sendling und zwischen der Auffahrt Saporobogen und der Schleißheimer Straße. Ich wünsche eine stressfreie und sichere Fahrt. Die Flitzerblitzer, ja, da haben wir in Moosach die Max-Born-Straße zwischen Feldmochinger und Dachauer Straße, Tempo 60, Ingolstädter Straße, einwärts grauer Ketti, Tempo 30. Dann die Ostseefahrt Gelting bei Geretsried, Wolfratshauser Straße, Tempo 30, ein Dreibein-Stativ gegenüber des Hotels. So ein Stativ gibt es auch auf der Lindauer Autobahn. Statt einwärts, also Richtung München, bei der Auffahrt Gräfelfing-Lochham in der 100er Zone. Und dann haben wir noch Blitzanhänger in München, Ganghofer Brücke bei der Bushaltestelle, Waldperlach, die Putzbrunner Straße auswärts und die B2 Richtung Garmisch bei der Ortsdurchfahrt Spatzenhausen und noch ein Blitzanhänger bei der Ortsdurchfahrt Murnau. 723-2000 für weitere Flitzerblitzer dieser Stadt. 089-723-2000.
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1: Unter dem Titel Der letzte Bus gehen die Fantastischen Vier, auch Fanta 4 genannt, im Dezember zum letzten Mal auf Tour. Nun werden weitere Shows angekündigt, des Hip-Hop-Quartetts, The Final Shows, gleich mehr dazu.
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0: Die Fantas, Fanta 4, die Fantastischen 4, gibt es ja seit 1986. Im Herbst 1992 wurden sie mit ihrem ersten Hit Dida über Nacht berühmt. Rund zwei Monate vor dem Start ihrer Abschiedstournee, die Der letzte Bus heißt, haben die Fantastischen 4 weitere Konzerte für das Jahr 2028 angekündigt. So viel zum Thema Abschied, der dauert ganz schön lange. Die Final Shows wird es dann geben. Das Hip-Hop-Quartett will im Sommer 2028 auch nochmal 8 Konzerte spielen, unter anderem in Berlin, Hamburg und Köln. Der erste Auftritt, der wird am 9. Juni in Rostock stattfinden, also Rostock 2027, würde ich sagen. Der Vorverkauf für die Final Shows startet der Band nach am Mittwoch. Nein, dann könnte es auch 2028 sein. Sie werden es herausfinden. Die Abschiedstour Der letzte Bus beginnt am 16. Dezember in Riesa, also doch 2026. Über 500.000 Fans haben sich bereits Tickets für die vielerorts schon ausverkauften Konzerte in 2026 und 27 gesichert. Die aus Stuttgart stammende Gruppe feiert in diesem Jahr ihr 40-jähriges Bandjubiläum mit mehr als 8 Millionen verkauften Tonträgern, 11 Studioalben, 7 Livealben, mehr als 1000 Konzerten und etlichen Auszeichnungen gelten die Fanta 4 ja als Wegbereiter des deutschen Hip-Hop. Zuletzt brachten Smudo, Michi, Beck, Thomas D. und Andy Y. mit Longplayer ihr 11. Studioalbum heraus.
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2: Hi Rockers, hier ist eure Lieblingsband Magical Heart aus München. Und das ist unser Song My Poison, live aufgenommen in den Q7 Studios auf Radio Today. Viel Spaß damit.

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1: 19:03 Uhr. Sie hören Radio Today, die Quick Times. Die vierte und letzte Programmstunde nicht vergessen, also für den heutigen Montag nicht vergessen, um 17:30 die Open Line, der interaktive Flohmarkt. Ich bin Sabine Finke. Hallo und Servus zusammen.
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Niemand wird

0: Newsflash!
1: In den letzten Monaten ist die Zahl der vermissten Personen dramatisch angestiegen. Die jüngste Veröffentlichung der lokalen Polizeibehörde berichtet von einem weiteren tragischen Fall. Es handelt sich um ein 19-jähriges Mädchen, das zuletzt vor 14 Tagen gesehen wurde. Die Polizei schließt die Möglichkeit nicht aus, dass es sich hier um ein Verbrechen handelt.

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1: Ich bin Gregor Jose Moser. Für viele Unternehmen dürfte es bald teuer werden, wenn sie weiter auf Plastikverpackungen setzen. Denn Union und SPD planen eine neue Steuer, wie ein Gesetzentwurf zeigt, der der deutschen Presseagentur vorliegt. Ab Juli 2027 sollen für jede Tonne Kunststoff in Verpackungen 550 Euro fällig werden. Damit sollen Anreize geschaffen werden, um den Verbrauch zu verringern. Im Prozess um die Bauschaumattacken auf Fahrzeuge in vier Bundesländern sind die drei Angeklagten wegen gemeinschaftlicher Sachbeschädigung schuldig gesprochen worden. Die beiden Männer sollen jeweils 3.000 Euro an die Staatskasse zahlen. Die Frau, die nur an einer der Taten beteiligt war, soll 50 Stunden gemeinnützige Arbeit ableisten. Ursula Winkler berichtet.
2: Die Gruppe soll vor der letzten Bundestagswahl hunderte Autos beschädigt haben und das arbeitsteilig. Eine Person klebte Aufkleber mit dem Schriftzug sei grüner, eine sprühte Bauschaum in Auspuffe, die dritte fotografierte. Die Ermittler sind sich sicher, hinter der Sachbeschädigung steckt ein plumper Versuch, die Wahl zu beeinflussen. Einer der Verdächtigen hatte von einem Auftrag aus Russland gesprochen. 100 Euro seien ihnen pro Auto versprochen worden.
1: Wir bleiben bei Russland. Die deutschen Geheimdienste warnen vor der Gefahr eines gewaltsamen Konflikts mit dem Land. Von keinem anderen Staat gehe derzeit eine so konkrete Bedrohung aus, sagte der Chef des Bundesnachrichtendienstes Jäger bei einer öffentlichen Anhörung im Bundestag. Der Anschlagsversuch von Leipzig Anfang August sei dafür nur ein Beispiel. Würzburg schreibt heute Wissenschaftsgeschichte. Mit diesen Worten hat Bayerns Wissenschaftsminister Blume auf die Bekanntgabe des Nobelpreises für Medizin reagiert. Der geht in diesem Jahr an Georg Nagel von der Universität Würzburg, Peter Hegemann von der Berliner Humboldt-Universität und an einen US-amerikanischen Kollegen. Der Deutsche Buchpreis geht in diesem Jahr an Shada Basya für ihren Roman Die Lücken. Das hat der Börsenverein des deutschen Buchhandels in Frankfurt bekannt gegeben, kurz vor Start der Buchmesse morgen Abend. Ab Freitag ist die Messe auch für Privatleute geöffnet. In Die Lücken geht es unter anderem um den Umgang mit der NS-Vergangenheit.
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3: Der Radio Today Verkehrsdienst meldet die A9 Nürnberg Richtung München. Zwischen Freimann und Schwabing 2 Kilometer Stau. A94 München Richtung Passau zwischen Parsdorf und Markt Schwaben. Erhöhte Vorsicht, dort liegen Gegenstände auf der Fahrbahn. Die Gegenrichtung zwischen Dagelfing und Steinhausen 2 Kilometer Stau. 96 Lindau Richtung München zwischen Dreieck München Südwest und in Höhe Dreieck München Südwest ist der linke Fahrstreifen blockiert und zwar der Grund ein Unfall. Die A99 Autobahnring München Nord Richtung München Südwest zwischen Neuherberg und dem Dreieckfeld Moching Stau. B2 München Richtung Augsburg, sie stehen zwischen Donnersberger Brücke und Fürstenrieder Straße. Auch auf der B304 Dachau Richtung München zwischen Feldmochinger und Triebstraße. Stau auch auf der B471 H-Richtung Taufkirchen zwischen Ottobrunn und Taufkirchen Ost und gesperrt Stadtstraße 2072 München Richtung Bad Tölz zwischen Theolindenplatz und Seibootstraße. Dort ein Unfall und am mittleren Ring Stau zwischen der Iffelnstraße, der B13 und dem Petel-Tunnel. Ich wünsche eine stressfreie und gute Fahrt.
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3: Es wird geblitzt in München, Mosach, Max-Born-Straße zwischen Feldmochinger und Dachauer Straße gelegen, in der Tempo 60 Zone stadtauswärts. Ingolstädter Straße stadteinwärts, Tempo 30 grauer Caddy. Ortsdurchfahrt Gelting bei Geritzried, die Wolfratshauser Straße, Tempo 30. Gegenüber des Hotels ein Stativ Dreibein, das haben wir auch auf der Lindauer Autobahn in Fahrtrichtung München vor der Ausfahrt Grevelfing, Lochham in der Tempo 100 Zone. Dann ganz neu an den Jan, die A96 vor der Ausfahrt Germering Süd, das Ganze in stadteinwärtiger Fahrtrichtung, auch hier eine Tempo 100 Zone. Dann gibt es Blitzanhänger und zwar Ganghofer Brücke bei der Bushaltestelle sowie in Waldperlach, Putzbrunner Straße stadtauswärts und Richtung Garmisch-Partenkirchen auf der B2 bei der Ortsdurchfahrt Spatzenhausen und noch ein Blitzanhänger bei der Ortsdurchfahrt Murnau. Und wenn Sie noch einen Blitzer sehen, dann 723 2000 wählen, 089 723 2000.
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3: In der kommenden Nacht zeigt sich der Himmel klar bzw. leicht bewölkt. Die Tiefstwerte 9 bis 3 Grad, alles im Plusbereich. Morgen und am Mittwoch herrscht nach teils nebligem Start sonniges und warmes Herbstwetter. Am Donnerstag überquert uns von Nordwesten her ein Regengebiet. Die Temperaturen gehen dann deutlich zurück. Hier in München-Thalkirchen langsam, aber auch. Wir messen nur noch plus 18 Grad vor unserem Studiofenster. Und zum Abschluss ein Blick auf die Uhr. 19 Uhr und 23 Minuten.

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1: Gleich gibt es hier den nächsten Klassiker im Programm von Radio Today, nämlich die Open Line. Das ist der interaktive Flohmarkt. Dann haben wir wieder 3 Minuten Zeit für Ihre privaten Kleinanzeigen.
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0: 19:30 Uhr wurde es gerade eben mit Musik von Plan B. Jetzt gibt es Plan A für Sie, nämlich die Open Line. Das ist der interaktive Flohmarkt. 723-2000, das ist die Studiotelefonnummer.
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0: Ganz genau die 723.2000. Jetzt wählen für die Open Line. Kaufen, verkaufen, tauschen, suchen, grüßen, daten und natürlich auch verschenken. All das ist jetzt wieder möglich beim interaktiven Flohmarkt. Heute die dritte und letzte Gelegenheit. Ansonsten heißt es warten und schlafen. Nämlich bis morgen, Dienstag 7.30 Uhr. Da sollte dann Ihr Open-Line-Wecker klingeln. Aber warum so lange warten, wenn das Gute so nahe liegt? Wir schauen noch gleich in die erste Leitung rein. Radio Today, schönen guten Abend.
2: Hallo Frau Finke, schönen guten Abend.
0: Hallo Traude.
2: Ja, hallo, ja, danke. ich grüße mal die Hildegard in Waldrudering und dann den Thomas und den Stammhörer, den Stefan. Und alle, die jetzt zuhören, denen wünsche ich noch einen guten Abend.
0: Ja, wunderbar. Vielen Dank, die Grüße sind angekommen. Ebenso schönen Abend.
2: Ich bedanke mich. Tschüss, schönen
0: Abend.
2: Servus,
0: tschüss. Richtige Musik für einen schönen Abend, die gibt es bei uns natürlich auch. Wenn ich jetzt so auf die Playlist schaue, also irgendwann heute noch, also nach 20 Uhr, so viel sei verraten, kommt dann Boney M. und The Doors. Es wird auch Belinda Carlisle geben, die Edgar Winter Group. Ja, auf Exposé dürfen Sie sich auch freuen. Ja, und ansonsten gibt es jetzt gleich Starkstrom, zumindest was die Musik anbelangt. Aber das halten Sie aus. Das halten wir aus. Also AC/DC halten wir immer aus. Was danach kommt, naja, da müssen wir gucken. Die schönste singende Föhnwelle der Welt. Aber mit AC/DC, da geht's in jedem Fall heute Abend weiter. Jetzt gleich nach dieser Ausgabe der Open Line. Die nächste, wie gesagt, in der Morgenwelle am Dienstag um 7.30 Uhr. Und jetzt viel Spaß mit AC/DC.

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1: Schon wieder 19.42 Minuten. AC/DC hörten Sie und Exposé. Jetzt haben Sie ganz umsonst gewartet auf Bon Jovi. Nein, nicht ganz umsonst, aber Sie haben gewartet. Und gleich kommt er, John Bon Jovi, die schönste singende Föhnwelle der Welt. Aber zunächst der Service, mindestens genauso wichtig wie eine gut sitzende Frisur. Wir schauen auf die Straßen in und um München. Der Radio Today Verkehrsdienst meldet die A9 Nürnberg Richtung München zwischen Fehmarn und Schwabing Stau. A94 München Richtung Passau Gegenstände zwischen Parsdorf und Markt Schwaben auf der Fahrbahn erhöhte Vorsicht. Dann A96 Lindau Richtung München in Höhe Dreieck München Südwest haben wir einen Unfall. Der linke Fahrstreifen ist blockiert. Außerdem B2 München Richtung Augsburg. Sie stehen zwischen der Donnersberger Brücke und der Fürstenrieder Straße. Noch ein Unfall auf der Staatsstraße 2072 München Richtung Bad Tölz zwischen dem Theo-Linden-Platz und der Seibootstraße ist derzeit gesperrt und am mittleren Ringstau zwischen Iflandstraße, der B13 und dem Petöl-Tunnel. Ich wünsche eine gute und sichere Fahrt. Die Flitzerblitzer Max-Born-Straße in Moosach, Ingolstädter Straße statt einwärts, grauer Caddy, Ortsdurchfahrt Gelting, Dreibein-Stativ auf der Wolfratshauser Straße, Lindauer Autobahn statt einwärts bei der Ausfahrt Gräfelfing-Loch am Tempo 100, Dreibein und A96 vor der Ausfahrt Germering-Süd statt einwärts Tempo 100 wird ebenfalls geblitzt. Ebenso Waldperlach-Putzbrunner Straße, Blitzanhänger, Ganghofer Brücke bei der Bushaltestelle Blitzanhänger und Spatzenhausen Ortsdurchfahrt und Ortsdurchfahrt Murnau.
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1: In einer Regionalbahn zwischen Offenburg und Freiburg entdeckten Reisende in einem Zug mehrere Kätzchen. Wer sich jetzt um die drei Tiere kümmert, das erfahren Sie gleich bei mir.
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0: In einer Regionalbahn zwischen Offenburg und Freiburg sind drei Katzenjunge ausgesetzt worden. Am frühen Samstagmorgen informierten Reisende das Zugpersonal über die drei kleinen Katzen unter einem Sitz, wie die Bundespolizei mitteilte. Weil sich nach mehreren Durchsagen kein Besitzer meldete, wurde schließlich die Polizei verständigt. Am Hauptbahnhof Freiburg nahmen Beamte die Katzenbabys entgegen und übergaben sie demnach dem Tierheim. Sollte der Besitzer ausfindig gemacht werden, droht ihm eine Geldstrafe, und zwar von bis zu 25.000 Euro. Damit 19.52 Uhr. Das war die Quick Times, die Fahrt in den Montagfeierabend. Tschüss und Servus, sagt Sabine Finke. Ich wünsche einen schönen Abend, eine gute Nacht und einen erfolgreichen Dienstag. Und dann hören wir uns wieder morgen, Punkt 16 Uhr. Denn Sie wissen ja, täglich grüßt das Murmeltier.
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2: 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Die genaue Zeit. Es ist jetzt 20 Uhr und 2 Minuten.
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1: Ich bin Gregor Jose Moser. Wasser wird auch in Deutschland knapper. Bundesumweltminister Schneider will deshalb etwa Pharma- und Kosmetikhersteller für Wasserverschmutzungen stärker zur Kasse bitten. Das hat der SPD-Politiker in Berlin zum Auftakt der Konferenz Zukunft ist gleich Wasser gesagt. In den Abwässern befinden sich zunehmend Medikamentenrückstände und andere Mikroschadstoffe, so Schneider. Um diese herauszufiltern, müssten Milliarden in den Ausbau der Kläranlagen.

0: investiert werden. Aus Sicht der Geheimdienste muss Deutschland vor allem wegen Russland deutlich widerstandsfähiger werden. Russland führe einen Schattenkrieg gegen Deutschland, sagte der Präsident des Bundesnachrichtendienstes Jäger bei einer Anhörung im Bundestag. Mehr von Katrin Müller.
1: Hinweise auf einen groß angelegten Angriff Russlands gegen NATO-Staaten gibt es demnach zwar aktuell nicht, denkbar sind aber wohl militärische Nadelstiche, besonders im Baltikum. Laut BND-Chef Jäger setzt der Kreml vor allem auf Einschüchterung. Moskau wettet auf unsere Schwäche, so Jäger wörtlich. Auch Verfassungsschutzchef Seelen warnt vor russischer Sabotage und Tötungsdelikten und auch vor Desinformation und Anschlagsversuchen, wie auf dem Flughafen Halle-Leipzig.
0: Bayerns Sozialministerin Schaaf will strengere Regeln für Prostitution. Die CSU-Politikerin spricht sich für das sogenannte nordische Modell aus. Prostituierte würden dabei nicht bestraft, der Kauf sexueller Dienstleistungen dagegen schon. Bordelle müssten schließen, gleichzeitig soll es mehr Hilfen für den Ausstieg aus der Prostitution geben. Ein Roman gegen die Gleichgültigkeit ist laut dem Börsenverein des deutschen Buchhandels Die Lücken der Autorin Shaida Basya, die in diesem Jahr den deutschen Buchpreis gewonnen hat. Von der Jury heißt es, der Roman reflektiere 100 Jahre ambivalenten deutschen Lebens. Erzählt wird von jüdischen Familien, von NS-Profiteuren sowie von kurdischen und iranischen Menschen, die in Deutschland Schutz und Zuflucht suchen. Fußballstürmerstar Harry Kane steht offenbar kurz vor dem Abschluss seiner Vertragsverhandlungen mit dem FC Bayern München. Die Transferjournalisten Fabrizio Romano und Florian Plettenberg berichten übereinstimmend von einem prinzipiellen Durchbruch bei den Gesprächen. Demnach könnte der 33-jährige Engländer seinen Kontrakt um 2 Jahre bis 2029 verlängern.
2: Der KI-generierte Autoverkehrsdienst meldet normalen Verkehr in und um München. Mit aktuellen Daten vom MET Norwegen hier das KI-generierte Wetter für München. In der anbrechenden Nacht verdichten sich von Westen her dichte Wolkenfelder über unserem Gebiet und führen zu einer zunehmenden Bewölkung. Die Temperaturen sinken auf Tiefstwerte um 9 Grad. Zudem wird es in einigen Regionen teils neblig, was die Sichtweite einschränkt. Am morgigen Tag lockern sich die Wolken wieder auf und machen einer überwiegend sonnigen Wetterlage Platz. Die Sonne kann ihre volle Strahlkraft entfalten, sodass wir mit Höchstwerten um die 20 Grad rechnen. Auch am morgigen Tag muss jedoch in einigen Gebieten noch mit teils nebligem Wetter gerechnet werden.

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1: 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Die genaue Zeit. Es ist jetzt 21 Uhr und 2 Minuten.

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1: Ich bin Gregor Jose Moser. Plastikverpackungen zu benutzen könnte für Unternehmen bald teuer werden. Ab Juli nächsten Jahres sollen für jede gewerbliche Tonne Kunststoff 550 Euro Steuer anfallen. Der Bund rechnet schon im ersten Jahr mit über 800 Millionen Euro Mehreinnahmen. Ab 2028 soll sogar auf fast 1,5 Milliarden Euro jährlich steigen. Wer recycelten Kunststoff nutzt, kommt um die Steuer herum. Im Prozess um Bauschaumattacken auf Fahrzeuge in 4 Bundesländern sind die 3 Angeklagten wegen gemeinschaftlicher Sachbeschädigung schuldig gesprochen worden. Es wurden Geldstrafen bzw. gemeinnütziger Arbeit verhängt. Ursula Winkler berichtet.
2: Die Gruppe soll vor der letzten Bundestagswahl hunderte Autos beschädigt haben und das arbeitsteilig. Eine Person klebte Aufkleber mit dem Schriftzug sei grüner, eine sprühte Bauschaum in Auspuffe, die dritte fotografierte. Die Ermittler sind sich sicher, hinter der Sachbeschädigung steckt ein plumper Versuch, die Wahl zu beeinflussen. Einer der Verdächtigen hatte von einem Auftrag aus Russland gesprochen. 100 Euro seien ihnen pro Auto versprochen worden.
1: Nicht nur in Zeiten von hohen Spritpreisen sind öffentliche Verkehrsmittel für viele Menschen unerlässlich. Die bayerischen Busse und Bahnen sind im vergangenen Jahr so viel gefahren wie noch nie, wie Landesverkehrsminister Bernreiter meldet. Der ÖPNV decke 2025 Strecken von 682 Kilometern ab, ein Plus von knapp 20 Kilometern im Vergleich zu 2024. Die Autorin Shada Basya hat am Abend für ihren Roman Die Lücken den Deutschen Buchpreis bekommen. Sie wurde für ihre Erzählung über jüdisches Leben und die NS-Zeit ausgezeichnet. Der Buchpreis würdigt den besten deutschsprachigen Roman des Jahres. Mit der Verleihung in Frankfurt am Main startet traditionell die Buchmessenwoche. In New York kommt erneut ein Dinosaurier-Skelett unter den Hammer. Das Auktionshaus Sotheby's versteigert am 27. Oktober das Skelett eines Nanotyrannus namens Yodi. Geschätzter Preis 6 bis 9 Millionen Dollar. Erst im Juli hatte ein T-Rex-Skelett in New York für rund 50 Millionen Dollar den Besitzer gewechselt. Kritiker bemängeln, dass solche Auktionen die Fossilien der Forschung entziehen.
3: Der KI-generierte Autoverkehrsdienst meldet normalen Verkehr in und um München. Mit aktuellen Daten vom MET Norwegen hier das KI-generierte Wetter für München. In der kommenden Nacht verdichten sich von Westen her Wolken und es bleibt bewölkt. Die Temperaturen gehen auf etwa 9 Grad zurück. Zudem ist es stellenweise neblig. Am Dienstagmorgen klart es wieder auf und wird sonnig. Es bleibt jedoch stellenweise neblig, bis die Sonne den Nebel vertrieben hat. Die Höchstwerte erreichen dann um die 20 Grad.

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2: Sie hören Radio Today 89 München. Die genaue Zeit, es ist jetzt 22 Uhr.
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1: Ich bin Moritz Einzel. E-Autos bleiben weiter beliebt. Fast 89.000 reine Elektroautos wurden im September neu zugelassen, wie das Kraftfahrtbundesamt mitgeteilt hat. Das seien rund 95% mehr als im Vorjahresmonat. Grund für die Entwicklung dürfte die E-Auto-Prämie des Bundes sein. Thomas Bremser berichtet.
2: Im Mai ist die neue Prämie freigeschaltet worden, unter anderem für neue E-Autos und bestimmte Plug-in-Hybride, die mit Strom und Treibstoff fahren können. Die Höhe hängt von Fahrzeug, Einkommen und Familiengröße ab und kann bei bis zu 6.000 Euro liegen. Die Prämie wirke, und zwar kräftig, sagen Autoexperten. Umweltminister Schneider ist zufrieden. Bisher seien 100.000 Anträge für die E-Auto-Prämie eingegangen.
1: Wasser wird auch in Deutschland knapper. Bundesumweltminister Schneider will deshalb etwa Pharma- und Kosmetikhersteller für Wasserverschmutzungen stärker zur Kasse bitten. Das hat der SPD-Politiker in Berlin zum Auftakt der Konferenz Zukunft Wasser gesagt. In den Abwässern befinden sich zunehmend Medikamentenrückstände und andere Mikroschadstoffe. Um diese herauszufiltern, müssten Milliarden in den Ausbau der Kläranlagen investiert werden. Und genau das sollten laut Schneider die Verschmutzer bezahlen. Bayerns Sozialministerin Scharf will strengere Regeln für Prostitution. Die CSU-Politikerin spricht sich für das sogenannte nordische Modell aus. Prostituierte würden dabei nicht bestraft, der Kauf sexueller Dienstleistungen dagegen schon. Bordelle müssten schließen. Gleichzeitig soll es mehr Hilfen für den Ausstieg aus der Prostitution geben. Kurz vor der Bundestagswahl 2025 hatten sie Auspuffrohre mit Bauschaum verstopft. Jetzt sind drei junge Menschen vom Amtsgericht Ulm wegen Sachbeschädigung schuldig gesprochen worden. Die zwei Männer müssen eine Geldstrafe zahlen, die Frau muss gemeinnützige Arbeit leisten. Die drei sollen im Dezember 2024 zahlreiche Autos unter anderem in Bayern, Baden-Württemberg und Berlin beschädigt haben, um Stimmung gegen die Grünen zu machen. Ein Roman gegen die Gleichgültigkeit ist laut dem Börsenverein des deutschen Buchhandels Die Lücken der Autorin Sheida Basyar, die in diesem Jahr den deutschen Buchpreis gewonnen hat. Von der Jury heißt es, der Roman reflektiere 100 Jahre ambivalenten deutschen Lebens.
3: Der KI-generierte Autoverkehrsdienst meldet normalen Verkehr in und um München. Mit aktuellen Daten vom MET Norwegen hier das KI-generierte Wetter für München. Schauen wir auf das Wetter der kommenden Stunden. Die Nacht verläuft stark bewölkt mit Tiefstwerten, die bis auf etwa 10 Grad sinken. Zudem muss in einigen Gebieten mit Nebel gerechnet werden. Im neuen Tag, Dienstag, zeigt sich hingegen eine sonnige Seite bei Höchstwerten, die bis zu angenehmen 21 Grad ansteigen könnten. Auch am Dienstag ist es stellenweise neblig.

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2: Sie hören Radio Today 89 München. Die genaue Zeit. Es ist jetzt 23 Uhr und eine Minute.
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1: Ich bin Moritz Einzel.
2: The 2026 Nobel Prize in Physiology or Medicine to Karl Deisseroth, Peter Hegemann and Georg Nagel.
1: Der Medizinnobelpreis geht in diesem Jahr an zwei deutsche Forscher, an Georg Nagel von der Uni Würzburg und an Peter Hegemann von der Berliner Humboldt-Universität, außerdem an den US-Amerikaner Karl Deisseroth von der Stanford University. Geehrt werden sie für ihre Entdeckungen im Bereich Optogenetik. Damit werden Prozesse im Gehirn wie Epilepsie oder Parkinson verständlich. Georg Nagel ereilte die Nachricht vom Nobelpreis in Italien.
3: I'm on the terrace in the sun with olive trees beneath and lemon tree on my side, and it's very nice. I cannot complain.
1: Soweit Nagel im Telefoninterview mit dem Nobelkomitee. Also übersetzt, er hat gesagt, er sitze in der Sonne auf der Terrasse mit Olivenbäumen und einem Zitronenbaum. Das sei sehr schön und er könne sich nicht beschweren. Plastikverpackungen könnten für Unternehmen bald deutlich teurer werden. SPD planen eine neue Steuer auf Kunststoff. Ab Juli 2027 sollen für jede Tonne Kunststoff in Verpackungen 550 Euro fällig werden, berichten mehrere Medien. Damit sollen Anreize geschaffen werden, um den Verbrauch zu verringern. Die größte Bedrohung geht für Deutschland derzeit von Russland aus. Das sagt der Präsident des Bundesnachrichtendienstes Jäger. Der BND-Chef sagte im parlamentarischen Kontrollgremium des Bundestags, Russland führe einen Schattenkrieg gegen uns. Es gehe dabei vor allem um Einschüchterung. Für einen groß angelegten russischen Angriff auf NATO-Staaten gebe es keine Hinweise, so Jäger. Wegen eines Polizeieinsatzes ist der Flugverkehr am Stuttgarter Flughafen vorübergehend eingestellt worden. Die Terminals seien am frühen Abend zwischenzeitlich geräumt worden. Bei einer Durchsuchung wurde aber laut Bundespolizei nichts gefunden. Eine Gefahrenlage konnte ausgeschlossen werden. Die bayerischen Busse und Bahnen sind im vergangenen Jahr so viel gefahren wie noch nie, wie Landesverkehrsminister Bernreiter meldet. Der ÖPNV deckte 2025 Strecken von 682 Kilometern ab, ein Plus von knapp 20 Kilometern im Vergleich zu 2024. Das Angebot im ländlichen Raum wurde deutlich besser.
4: Der KI-generierte Autoverkehrsdienst meldet auf der A9 beidseitig zwischen Staatsstraße 2088, Herzog-Heinrich-Brücke und Freimann, achten Sie bitte auf Personen auf der Fahrbahn. Hier besteht Gefahr durch Fußgänger. Auf dem mittleren Ring zwischen John F. Kennedy-Brücke und Richard-Strauss-Tunnel stehen Sie derzeit in einem etwa 2 Kilometer langen Stau fest. Ihr Autoverkehrsdienst wünscht gute Fahrt. Mit aktuellen Daten vom MET Norwegen hier das KI-generierte Wetter für München. Die Nacht bleibt stark bewölkt mit Tiefstwerten von etwa 10 Grad und stellenweise Nebel. Anschließend entwickelt sich der morgige Tag zu einem sonnigen Tag bei Höchstwerten um die 21 Grad. Noch am Morgen ist es teils neblig.

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3: Sie hören Radio Today 89 München. Die genaue Zeit. Es ist 0 Uhr und eine Minute.

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1: Ich bin Moritz Einzel. Warnung vom Bundesnachrichtendienst, die Konfrontationen der Deutschland mit Russland steht, habe eine neue, gefährlichere Qualität. Der Anschlagsversuch von Leipzig sei nur ein Beispiel dafür. Das hat BND-Chef Jäger bei einer öffentlichen Anhörung im Bundestag gesagt.
2: Deutschland ist in Gefahr, in einen gewaltsamen Konflikt mit Russland zu geraten.
1: Russland führe einen Schattenkrieg gegen uns, so Jäger. Hinweise auf einen groß angelegten Angriff gegen NATO-Staaten gebe es aber nicht. Mit Licht Nervenzellen im Gehirn steuern. Für ihre Forschung zur Optogenetik bekommen zwei Wissenschaftler aus Deutschland den Nobelpreis für Medizin. Einer von ihnen ist Georg Nagel von der Uni Würzburg. Oliver Obanke berichtet.
3: Welche Nerven in unserem Gehirn sind für Erinnerungen oder Gefühle zuständig? Wie funktionieren Erkrankungen wie Alzheimer oder Parkinson? Die Optogenetik bringt Licht ins Dunkel unseres Gehirns.
4: Und es hat auch Auswirkungen für Erkrankungen, die jetzt eben auch durch Untersuchungen an Modellorganismen besser verstanden werden können.
3: Sagt Paul Pauli, Präsident der Uni Würzburg. Zum Beispiel ist es möglich, Sehkraft teilweise wiederherzustellen.
1: Plastikverpackungen könnten für Unternehmen bald deutlich teurer werden. Die Bundesregierung plant nämlich eine neue Steuer auf Kunststoff. Ein Entwurf, aus dem mehrere Medien zitieren, sieht vor, dass ab dem kommenden Sommer für jede Tonne Plastik in Verpackungen 550 Euro fällig werden. Chaos gab es am Nachmittag am Stuttgarter Flughafen. Dort hat ein 24-Jähriger mit einer falschen Bombendrohung einen großen Polizeieinsatz ausgelöst. Der Flugbetrieb war vorübergehend ausgesetzt. Der junge Mann wurde von seinem Flug nach Ägypten ausgeschlossen. Gegen ihn läuft jetzt ein Ermittlungsverfahren. In der Nations League hat Frankreichs Fußballnationalmannschaft ihren ersten Heimsieg unter dem neuen Coach Zinedine Zidane eingefahren. Die Franzosen gewannen gegen Belgien nach langem Rückstand noch deutlich mit 4:1. Zwei Tore erzielte FC Bayern-Star Michael Olise als Einwechselspieler. In derselben Gruppe gewann Italien 3:1 gegen die Türkei.
5: Der KI-generierte Autoverkehrsdienst meldet auf der A8 von München in Richtung Stuttgart, gibt es zwischen Dachau-Fürstenfeldbruck und Solcemos einen Kilometer

Stau. Ihr Autoverkehrsdienst wünscht gute Fahrt. Mit aktuellen Daten vom MET Norwegen hier das KI-generierte Wetter für München. In wenigen Stunden wechselt die Bewölkung von stark bewölkt zu sonnig. Morgen früh erwarten Sie zunächst starke Bewölkungen und Temperaturen um 10 Grad. Zudem ist es teils neblig. Später am Tag, gegen Mittag, lockert sich die Wolkendecke auf und es wird sonnig bei Temperaturen von etwa 18 Grad. Am Nachmittag zeigt sich der Himmel nahezu unbewölkt, während die Temperatur bis auf etwa 20 Grad steigt. Zum Abend hin verdichten sich die Wolken wieder und die Temperatur sinkt auf etwa 14 Grad. Auch in der kommenden Nacht bleibt es bewölkt mit Tiefstwerten um 10 Grad.

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1: Ich bin Moritz Einzel. In Sachsen-Anhalt konstituiert sich heute der neue Landtag. Der AfD-Politiker Tobias Rausch könnte dabei zum ersten Landtagspräsidenten der AfD gewählt werden. Die Linke kritisiert das. Parteichef Pantisano.
2: Was diese Woche in Sachsen-Anhalt passiert, ist eine Warnung für das ganze Land. Die AfD steht nicht mehr nur vor den Türen der Macht, sie beginnt, diese Macht zu übernehmen. Und das gelingt ihnen derzeit nur mit Steigbügelhaltern.
1: Damit ist das BSW in Sachsen-Anhalt gemeint. Die Partei hat angekündigt, den AfD-Mann mitzuwählen. Gleich zwei Forscher aus Deutschland erhalten in diesem Jahr den Nobelpreis für Medizin. Georg Nagel von der Uni Würzburg und Peter Hegemann von der Humboldt-Universität Berlin. Sie forschen im Bereich der Optogenetik, zum Beispiel interessant für Krankheiten wie Parkinson. Hegemann in der ARD.
3: Sie wissen ja von anderen Krankheitsbildern, dass es Jahre oder Jahrzehnte dauert, bis man die richtig versteht. Und das Verständnis ist das, was durch diese Technik gefördert wird. Die Therapie ist nochmal eine andere Sache.
1: Hegemann und Nagel teilen sich den Nobelpreis mit dem US-Wissenschaftler Carl Deisseroth. Der billionenschwere EU-Haushaltsentwurf von 2028 bis 2034 soll deutlich gekürzt werden. Dazu hat Kanzler Merz jetzt den Druck erhöht.
4: Keinen neuen Finanzrahmen zu haben, ist für Deutschland die finanziell mit Abstand günstigste Lösung. Aber wir wollen sie nicht, denn das würde die Handlungsfähigkeit Europas stark einschränken.
1: Das sagte Merz nach einem Treffen mit dem litauischen Ministerpräsidenten Sinkevičius. Es sei sein fester Wille, die Verhandlungen bis zum Ende des laufenden Jahres abzuschließen, so Merz. Wegen einer falschen Bombendrohung ist der Flugverkehr am Stuttgarter Flughafen vorübergehend eingestellt worden. Die Terminals seien am frühen Abend zwischenzeitlich geräumt worden. Etwa 3000 Reisende waren betroffen. Gegen den 24-Jährigen, der behauptete, eine Bombe im Gepäck zu haben, läuft nun ein Ermittlungsverfahren. In der Nations League hat Frankreichs Fußballnationalmannschaft den dritten Sieg im vierten Gruppenspiel eingefahren. Das Team von Zinedine Zidane setzte sich nach Rückstand gegen Belgien noch klar mit 4:1 durch. Zwei Treffer erzielte FC Bayern-Star Michael Olise als Einwechselspieler. Außerdem gewann Italien 3:1 gegen die Türkei.
5: Der KI-generierte Autoverkehrsdienst meldet auf der A9 von Nürnberg in Richtung München zwischen Allershausen und Fürholzen West ist momentan der Standstreifen blockiert. Hier besteht Gefahr durch einen defekten PKW. Bitte achten Sie auf Ihre Fahrweise. Ihr Autoverkehrsdienst wünscht gute Fahrt. Mit aktuellen Daten vom MET Norwegen, hier das KI-generierte Wetter für München. Heute Morgen erwarten uns starke Bewölkungen und Temperaturen um die 10 Grad. Teils kann es auch neblig werden, doch das ändert sich schnell. Zum Mittag hin lockern sich die Wolken auf und wir können mit sonnigen Bedingungen bei angenehmen 18 Grad rechnen. Am Nachmittag wird es dann fast völlig wolkenlos, wobei die Temperaturen bis auf etwa 20 Grad ansteigen werden. Allerdings setzen am Abend wieder Bewölkungen ein und die Temperaturen sinken auf rund 14 Grad. In der Nacht bleibt es bewölkt und die Tiefstwerte liegen bei 10 Grad.

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0: 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Akkurat war die Zeit und durch einen traumhaften sonnigen Freitagabend rief unser Bekannt mit Ihnen durch eine Lippauswahl von Weihnachten.
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